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0: 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Kennst du? 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Die Geschichte hinter diesem Song? Es ist 1989. Richard Marx sitzt in seinem Aufnahmestudio. Seit Tagen geht es ihm schlecht, denn er vermisst seine Frau Cynthia. Sie ist Schauspielerin und muss für 3 Monate zu einem Filmdreh. Richard Marx setzt sich ans Klavier und schreibt innerhalb von 10 Minuten einen Song. Erst Monate später entscheidet er sich dazu, den Song zu veröffentlichen. Wohin du auch gehst, was immer du tust, ich werde hier auf dich warten. 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
1: Im Studio Gisa Weber, schönen guten Morgen. Deutschland ist raus. Bei der Fußball-Weltmeisterschaft in Nordamerika ist die DFB-Elf an Paraguay gescheitert. 1:1 stand es nach der regulären Spielzeit und Verlängerung. Mit dem Elfmeterschießen kam dann das Aus im 16. Finale. Weiter ins Achtelfinale geschafft hat es neben Paraguay auch Brasilien mit einem 2:1 gegen Japan. Ein Sorgerechtsstreit ist offenbar der Hintergrund der tödlichen Schüsse im niedersächsischen Stade. Das Kind des 45-jährigen Verdächtigen war zusammen mit der Mutter in der Jugendeinrichtung untergebracht, in der die Schüsse fielen. Bei den 6 Toten handelt es sich um Mitarbeiter von Jugendhilfe und Jugendamt. Der letzte Tag mit Tankrabatt läuft. Ab Mitternacht ist die umstrittene Entlastung an den Tankstellen Geschichte. Über einen Ersatz an Entlastungen nach dem Ende des Tankrabatts wurde lange diskutiert. Beschlossen wurde aber nichts. Einzig die 12-Uhr-Regel für Preiserhöhungen an den Tankstellen gilt noch. Die Obstbauern in Deutschland können sich wohl auf eine der besten Kirschernten seit Jahren freuen. Aktuell sieht es nach gut 50.000 Tonnen aus, so das Statistische Bundesamt. Das ist deutlich mehr als der langjährige Schnitt. In Baden-Württemberg werden die meisten Süßkirschen angebaut. Bei den Sauerkirschen ist es Rheinland-Pfalz.
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1: Im Studio Gisa Weber, schönen guten Morgen. Tränen, Trauer, Fassungslosigkeit. Deutschland ist bei der Fußball-WM bereits im 16. Finale ausgeschieden. Gegen Paraguay verlor die DFB-11 nach einem 1:1 nach Verlängerung dramatischem Elfmeterschießen. Neben Paraguay hat auch Brasilien nach einem Sieg gegen Japan das Achtelfinale erreicht. Die tödlichen Schüsse in Stade haben wohl einen Sorgerechtsstreit als Hintergrund. Davon gehen die Ermittler aus. 6 Menschen wurden getötet. Der mutmaßliche Täter soll mit einigen von ihnen einen Termin in der Jugendhilfeeinrichtung, in der die Tat stattfand, gehabt haben. Der 45-Jährige wurde festgenommen. Der letzte Tag mit Tankrabatt läuft. Ab Mitternacht ist die umstrittene Entlastung an den Tankstellen Geschichte. Über einen Ersatz an Entlastungen nach dem Ende des Tankrabatts wurde lange diskutiert. Beschlossen wurde aber nichts. Einzig die 12-Uhr-Regel für Preiserhöhungen an den Tankstellen gilt noch. Viele Klamotten und Schuhe beim Online-Händler Shein sind offenbar stark mit Chemikalien belastet. Die Deutsche Umwelthilfe hat in einer Analyse herausgefunden, dass unter anderem eine Kapuzenjacke für Jugendliche Grenzwerte zum Teil um das 12.000-fache überschreitet. Die DOH fordert Shein dazu auf, die Sachen von der Plattform zu nehmen.
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1: Im Studio Gisa Weber, schönen guten Morgen. Tränen, Trauer, Fassungslosigkeit. Deutschland ist bei der Fußball-WM bereits im 16. Finale ausgeschieden. Gegen Paraguay verlor die DFB-11 nach einem 1:1 nach Verlängerung dramatischem Elfmeterschießen. Neben Paraguay hat auch Brasilien nach einem Sieg gegen Japan das Achtelfinale erreicht. Die tödlichen Schüsse in Stade haben wohl einen Sorgerechtsstreit als Hintergrund. Davon gehen die Ermittler aus. 6 Menschen wurden getötet. Der mutmaßliche Täter soll mit einigen von ihnen einen Termin in der Jugendhilfeeinrichtung, in der die Tat stattfand, gehabt haben. Der 45-Jährige wurde festgenommen. Der letzte Tag mit Tankrabatt läuft. Ab Mitternacht ist die umstrittene Entlastung an den Tankstellen Geschichte. Über einen Ersatz an Entlastungen nach dem Ende des Tankrabatts wurde lange diskutiert. Beschlossen wurde aber nichts. Einzig die 12-Uhr-Regel für Preiserhöhungen an den Tankstellen gilt noch. Viele Klamotten und Schuhe beim Online-Händler Shein sind offenbar stark mit Chemikalien belastet. Die Deutsche Umwelthilfe hat in einer Analyse herausgefunden, dass unter anderem eine Kapuzenjacke für Jugendliche Grenzwerte zum Teil um das 12.000-fache überschreitet. Die DOH fordert Shein dazu auf, die Sachen von der Plattform zu nehmen.
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2: Willkommen am letzten Junitag. Ich bin Hanna. Hab die meisten 80er und 90er für euch. Jetzt von Black Sabbath, Paranoid. Schönen guten Morgen.
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Die neue 107.7 ist hier. Sängerin Pink ist ja so ein richtiges Stehaufmännchen, hat schon viele Rückschläge erlitten, aber ist immer wieder aufgestanden. Und genau davon handelt dieser Song hier, Try. Nach Rückschlägen wieder aufzustehen, dabei Risiken einzugehen, aber niemals aufzugeben, auch wenn es einem schwerfällt.

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heute sind noch Gewitter möglich oder auch Regen, aber dafür freuen wir uns jetzt schon auf morgen. Ab dann haben wir dann nämlich ganz normalen Sommer mit 28 Grad. Die neue 107.7 ist hier. Besser Rock und Pop für euren Dienstag.

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Kennst du die Geschichte hinter diesem Song? Großbritannien im Jahr 1983. Die Karriere des 29-jährigen Michael Sambello steht still. Seine Songs kommen nicht wirklich an. Zusammen mit seinem Kumpel Dennis Mitkowski teilt er eine große Leidenschaft: Horrorfilme. Eines Samstagabends sitzen sie zusammen und schauen Maniac. Einen brutalen Streifen, der die Jungs zu einem schaurigen Song über einen Serienmörder inspiriert. Sie schreiben: Er ist ein Verrückter, so viel ist klar. Er tötet deine Katze und nagelt sie an die Wand. Ein paar Tage später soll Michael Sambello eine Songauswahl an die Produzenten des Films Flashdance schicken. Und aus Versehen rutscht dabei auch Maniac in das Demo. Die Macher von Flashdance sind verwirrt. Doch irgendwie gefällt ihnen der Song. Also schreibt Michael Sambello den Song um. Sie ist eine Verrückte auf der Tanzfläche. Und sie tanzt, wie sie es nie zuvor getan hat. Heute ist Maniac bester

Verdächtiger Juni. Die Hitzerekorde sind am Wochenende nur so geputzelt. Und heute jetzt der letzte Junitag, an dem es wie gestern auch schon immer wieder regnen kann. Und passend dazu jetzt nicht Juni Rain, sondern November Rain von Guns N' Roses. 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

0: das lange Aufbleiben hat sich nicht gelohnt. Es wird kein Sommermärchen für Deutschland geben. Unser Top-Thema jetzt. Es ist Dienstagmorgen, 5.30 Uhr.
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0: Mit Cornelius Träger.
2: Schönen guten Morgen. Tränen, Trauer, Fassungslosigkeit. Deutschland ist bei der Fußball-WM bereits im 16. Finale ausgeschieden. Gegen Paraguay verlor die DFB-Elf nach einem 1:1 nach Verlängerung dramatischem Elfmeterschießen. Neben Paraguay hat auch Brasilien nach einem Sieg gegen Japan das Achtelfinale erreicht. Ein Sorgerechtsstreit ist offenbar der Hintergrund der tödlichen Schüsse im niedersächsischen Stade. Das Kind des 45-jährigen Verdächtigen war zusammen mit der Mutter in der Jugendeinrichtung untergebracht, in der die Schüsse fielen. Bei den 6 Toten handelt es sich um Mitarbeiter von Jugendhilfe und Jugendamt. Der letzte Tag mit Tankrabatt läuft. Ab Mitternacht ist die umstrittene Entlastung an den Tankstellen Geschichte. Über einen Ersatz an Entlastungen nach dem Ende des Tankrabatts wurde lange diskutiert, beschlossen wurde aber nichts. Einzig die 12-Uhr-Regel für Preiserhöhungen an den Tankstellen gilt noch. Frankreich will der Welle an Wegwerfmode den Kampf ansagen. Das Parlament hat ein Werbeverbot für Fast Fashion beschlossen. Außerdem soll es Strafzahlungen geben, wenn Marken ihre Klamotten so billig anbieten, dass sich eine Reparatur nicht lohnt. Bedenken gibt's noch, ob das Ganze mit EU-Recht vereinbar ist.
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0: Schönen guten Morgen, hier ist das Wetter für uns in Baden-Württemberg. In Horb am Neckar messen wir aktuell 17 Grad, in Stuttgart 19, ebenso bei euch in Winzerhausen im Kreis Ludwigsburg. Ja, Sonne und Wolken wechseln sich heute ab, am späten Nachmittag kann es auch wieder regnen und gewittern. Morgen und Donnerstag bekommen wir dann Sonne, Wolken und es ist meist trocken, bis 28 Grad. Es ist 6:03, die neue 107.7 Verkehrsservice. Bitte Vorsicht, liebe Autofahrer, es gibt Hitzeschäden. Einmal auf der A5 Heidelberg Richtung Karlsruhe, zwischen Karlsruhe-Durlach und dem Dreieck Karlsruhe. Ebenso auf der A8 Karlsruhe-Stuttgart, zwischen dem Dreieck Karlsruhe und Pforzheim-West in beiden Richtungen. Dann nochmal Vorsicht auf der A81 Stuttgart Richtung Heilbronn, zwischen Zuffenhausen und Ludwigsburg-Süd. Hier Gefahr durch Reifen auf der linken Spur. Und zuletzt die A8 Stuttgart Richtung Ulm. Zwischen Ulm-West und Ulm-Ost haben wir 3 Kilometer Stau. Eure Staus, eure Blitzer, immer kostenlos. 0800 24 7 1077. Gute Fahrt.
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0: Baden-Württembergs rockigste Morningshow ist hier. Schönen guten Morgen. Wir haben die meisten 80er, die meisten 90er, die meiste Musik. Jetzt David Bowie zusammen mit Queen.
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Richtig schön angenehm ist es heute Morgen. Genießt die frischen Temperaturen. 5.43 Uhr. Und werde dann gut wach, gemeinsam mit Phil Collins jetzt. 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

keine Gratis-Döner mehr für Stuttgart. Die neue 107.7 ist hier. Das Kebabhaus in Stuttgart-Feuerbach hatte ja die Aktion ins Leben gerufen. Für jedes Tor von Dennis Undaff gibt's Gratis-Döner für ganz Stuttgart. Aber nachdem Deutschland jetzt bei der WM ausgeschieden ist und auch Dennis Undaff gestern kein Tor mehr geschossen hat, gab's keine Gratis-Döner mehr. Jetzt kann höchstens Dennis Undaff wieder persönlich vorbeikommen und Döner essen.

Es ist kurz vor sechs. Kurz vor sechs. Hier ist die neue 107.7 mit dem epischen guten Morgen Rocksong.

0: Egal mit was für einem Kaffee, werdet gut wach. Die neue 107.7 hier. Schönen guten Morgen.
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0: Blamage gegen Paraguay. Unsere deutsche Nationalmannschaft erlebt das nächste WM-Desaster. Unser Top-Thema jetzt. Es ist Dienstagmorgen, 6 Uhr.
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0: Mit Dirk Justus.
8: Schönen guten Morgen. Tränen, Trauer, Fassungslosigkeit. Deutschland ist bei der Fußball-WM bereits im 16. Finale ausgeschieden. Finn Riebesell, Freundlieb, berichtet.
9: Drama pur in Boston und am Ende muss Deutschland nach Hause fahren. Gegen Paraguay verlor die DFB-Elf im Elfmeterschießen. Deutschland dominierte die Partie zwar über weite Strecken, große Torchancen waren allerdings Mangelware. 1:1 stand es nach Verlängerung. Im Elfmeterschießen versagten dann Havertz, Woltemade und Tah die Nerven. Jetzt steht die Aufarbeitung an. Vor allem die Frage, wie geht es weiter mit Bundestrainer Nagelsmann, steht im Raum. Das wird sich vermutlich in den kommenden Tagen klären.
8: Neben Paraguay hat auch Brasilien das Achtelfinale erreicht nach einem 2:1 gegen Japan. Ein Sorgerechtsstreit ist offenbar der Hintergrund der tödlichen Schüsse im niedersächsischen Stade. Davon gehen die Ermittler aus. Der mutmaßliche Täter hatte laut Polizei einen Termin mit vielen der Opfer. Der 45-jährige Mann aus dem Raum Hannover ist festgenommen worden. 6 Menschen wurden getötet. Alle sind Erwachsene, die mit der Jugendeinrichtung, in der die Tat stattfand, in Verbindung stehen. Und nun weitere Meldungen in Kürze. Der letzte Tag mit Tankrabatt läuft. Ab Mitternacht ist die umstrittene Entlastung an den Tankstellen Geschichte. Über einen Ersatz an Entlastungen nach dem Ende des Tankrabatts wurde lange diskutiert, beschlossen wurde aber nichts. Einzig die 12-Uhr-Regel für Preiserhöhungen an den Tankstellen gilt noch. Nach einem Badeunfall im Freibad Waldbronn bei Karlsruhe laufen die Ermittlungen zur Ursache. Laut Polizei waren die Haare einer 9-Jährigen von einer Düse im Becken eingezogen worden. Das Mädchen ging unter und musste wiederbelebt werden. Das Freibad bleibt jetzt erstmal geschlossen. Die Anlage wird umfassend geprüft, heißt es. Frankreich will der Welle an Wegwerfmode den Kampf ansagen. Das Parlament hat ein Werbeverbot für Fast Fashion beschlossen. Außerdem soll es Strafzahlungen geben, wenn Marken ihre Klamotten so billig anbieten, dass sich eine Reparatur nicht lohnt. Bedenken gibt's noch, ob das Ganze mit EU-Recht vereinbar ist.
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0: Schönen guten Morgen. Hier ist das Wetter für uns in Baden-Württemberg. Endlich wieder schön kühle Luft am Morgen. Trotzdem wird es später auch wieder warm. In Göppingen bekommen wir heute 28 Grad. In Leinfelden-Echterdingen im Kreis Esslingen auch 28 und bei euch in Freudenstadt 26 Grad. Und ab morgen gibt es dann auch keinen Regen und keine Gewitter mehr. Ab Donnerstag wird der Karlsplatz wieder zum Hafen. 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Bisher nur mit einer Meldung von der A8 Stuttgart Richtung Ulm zwischen Ulm West und Ulm Ost. 3 Kilometer Stau. Eure Staus, eure Blitzer, immer kostenlos. 0800 24 7 107 7. 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
0: Zumindest müssen wir jetzt nach dem WM aus nicht mehr bis tief in die Nacht Fußball schauen. Hanna hier, schönen guten Morgen. Ich habe die meisten 80er und 90er. Jetzt von Status Quo.
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6 Minuten nach 6. Liebe Grüße an alle, die gerade in Baden-Württemberg Urlaub machen. Immerhin haben das Saarland, Rheinland-Pfalz und Hessen schon Sommerferien. Willkommen bei uns in Baden-Württemberg. Habt eine schöne Zeit, genießt's und erholt euch gut. 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

0: Ja, also damit haben wir irgendwie alle nicht gerechnet, oder? Es ist 13 Minuten nach 6, Baden-Württembergs Rockigs im Morning Show bei der 907.7. Ich bin Hanna, schönen guten Morgen, nachdem Deutschland bei der Fußball-WM ausgeschieden ist. Es fing ja so gut an. Unser VfB-Stürmer Dennis Undaff war diesmal von Anfang an mit dabei, hat dann aber eben doch nicht so viel gebracht wie gewünscht. Am Ende haben wir im Elfmeterschießen gegen Paraguay verloren. Und damit sind wir jetzt raus aus der WM und damit können unsere Jungs jetzt auch nach Hause fliegen und endlich wieder gut frühstücken. Kai Havertz und Nick Woltemade hatten sich erst gerade noch über das amerikanische Frühstück beschwert.
1: Ja, Frühstück hier ist tote Hose, sage ich.
2: Sind wir gleich?
1: So, ja, also so Omelette und sowas ist top, aber die haben hier einfach kein gutes so Brot oder sowas.
2: Da gibt es
1: so totes Toast.
3: Obst ist auch nicht so geil hier, ehrlicherweise, finde ich.
0: Ja, wäre das Obst mal besser gewesen, dann hätte es vielleicht auf dem Platz auch geklappt. Und weil ganz viele schon gefragt haben, wir hatten ja gestern hier die Diskussion, ob mein 5-jähriger Sohn Lino dieses späte Spiel auch schauen darf oder nicht. Ja, er hat geschaut. Er hat sogar bis zum Schluss durchgehalten. Und sein Fazit?
4: Schlecht. Naja, Ta musste einfach nicht den Elfmeter schießen. Es wusste schon, dass da einfach nicht reingeht.
0: Ja, Lino für Bundestrainer, vor Bundestrainer würde ich sagen. Und Lino wollte dann auch unbedingt noch was an euch loswerden.

0: Trotzdem nochmal danke, dass ihr alle meine Mama überzeugt habt, das anzuschauen.
1: Ja, vielen Dank für dieses müde Kind heute. Aber damit haben diese späte Spiele jetzt endlich ein Ende. Die neue 107.7 ist hier. Bester Rock und Pop für euren Dienstagmorgen.

Experten schätzen, dass es von Prince so viel unveröffentlichtes Material gibt, dass theoretisch die nächsten 100 Jahre jedes Jahr ein neues Prince-Album rauskommen könnte. Die neue 107.7 ist hier und diesen Song hier, den hat er auch geschrieben, konnte damit aber nichts anfangen und

0: Da sind wir extra alle lange wach geblieben und dann das. Deutschland versagt im Elfmeterschießen. Unser Top-Thema jetzt. Es ist Dienstagmorgen, 6.30 Uhr.
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0: Mit Dirk Justus.
2: Schönen guten Morgen. Tränen, Trauer, Fassungslosigkeit. Deutschland ist bei der Fußball-WM bereits im 16. Finale ausgeschieden. Finn Riebesel, Freundlieb, berichtet.
3: Drama pur in Boston und am Ende muss Deutschland nach Hause fahren. Gegen Paraguay verlor die DFB-Elf im Elfmeterschießen. Deutschland dominierte die Partie zwar über weite Strecken, große Torchancen waren allerdings Mangelware. 1:1 stand es nach Verlängerung. Im Elfmeterschießen versagten dann Havertz, Woltemade und Tah die Nerven. Jetzt steht die Aufarbeitung an. Vor allem die Frage, wie geht es weiter mit Bundestrainer Nagelsmann, steht im Raum. Das wird sich vermutlich in den kommenden Tagen klären.
2: Neben Paraguay hat auch Brasilien das Achtelfinale erreicht nach einem 2:1 gegen Japan. Ein Sorgerechtsstreit ist offenbar der Hintergrund der tödlichen Schüsse im niedersächsischen Stade. Davon gehen die Ermittler aus. Der mutmaßliche Täter hatte laut Polizei einen Termin mit vielen der Opfer. Der 45-jährige Mann aus dem Raum Hannover ist festgenommen worden. 6 Menschen wurden getötet. Alle sind Erwachsene, die mit der Jugendeinrichtung, in der die Tat stattfand, in Verbindung stehen. Und nun weitere Meldungen in Kürze. Der letzte Tag mit Tankrabatt läuft. Ab Mitternacht ist die umstrittene Entlastung an den Tankstellen Geschichte. Über einen Ersatz an Entlastungen nach dem Ende des Tankrabatts wurde lange diskutiert, beschlossen wurde aber nichts. Einzig die 12-Uhr-Regel für Preiserhöhungen an den Tankstellen gilt noch. Nach einem Badeunfall im Freibad Waldbronn bei Karlsruhe laufen die Ermittlungen zur Ursache. Laut Polizei waren die Haare einer 9-Jährigen von einer Düse im Becken eingezogen worden. Das Mädchen ging unter und musste wiederbelebt werden. Das Freibad bleibt jetzt erstmal geschlossen. Die Anlage wird umfassend geprüft, heißt es. Frankreich will der Welle an Wegwerfmode den Kampf ansagen. Das Parlament hat ein Werbeverbot für Fast Fashion beschlossen. Außerdem soll es Strafzahlungen geben, wenn Marken ihre Klamotten so billig anbieten, dass sich eine Reparatur nicht lohnt. Bedenken gibt's noch, ob das Ganze mit EU-Recht vereinbar ist.
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0: Schönen guten Morgen. Hier ist das Wetter für uns in Baden-Württemberg. In Tischert im Kreis Esslingen messen wir aktuell 18 Grad. Ebenso bei euch in Leonberg und auch in Rottenburg. Ja, heute ist es nicht mehr ganz so heiß, aber nachher wieder teilweise sehr schwül. Dazu kann es vor allem am Abend auch gewittern. Morgen dann aber weitgehend trocken und schön bei 28 Grad. 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Bitte Vorsicht, liebe Autofahrer, auf der A81 Stuttgart Richtung Heilbronn im Engelbergtunnel. Gefahr durch eine ungesicherte Unfallstelle am Tunneleingang. Und nochmal Vorsicht auf der B14 Stuttgart-Backnang zwischen Waiblingen Nord und Schweigheim. Hier in beiden Richtungen Gefahr durch Schafe auf der Fahrbahn. Und dann haben wir noch die A8 Karlsruhe Richtung Stuttgart zwischen Leonberg Ost und Möhringen. 2 Kilometer Stau. Eure Staus, eure Blitzer immer kostenlos. 0800 24 7 1077. 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
0: Kurz nach 6:30, schönen guten Morgen. Unsere deutsche Nationalelf hat gestern im Elfmeterschießen gegen Paraguay verloren. Damit ist die WM für uns schon im 16. Finale vorbei. Und das, obwohl ja alle immer betont haben, wie toll die Stimmung im Teamhotel gewesen sein soll. Die Jungs verstehen sich wohl richtig gut, hatten da eine richtig gute Zeit zusammen. Vielleicht ja auch zu gut. Nick Woltemade hat in einem Interview vor ein paar Tagen nämlich verraten, was die Jungs allen Ernstes da gerne im Teamhotel gespielt haben. Ist es A, haben sie Verstecken gespielt oder Fangen oder Topfschlagen? Was könnt ihr euch vorstellen? Jetzt anrufen auf der 0800 24 7 Für die richtige Antwort gibt's unsere schicke schwarze Klugscheißertasse. Unsere deutsche Nationalelf hat im Mannschaftshotel wirklich ganz gerne Verstecken gespielt. A oder B, fangen oder C, Topfschlagen. 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

0: unsere deutsche Nationalmannschaft gestern gegen Paraguay aus der WM ausgeschieden ist, ist jetzt auch klar, woran es gelegen hat. Es ist 7:15.
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0: Ja, immer wieder war im deutschen WM-Quartier ja vom guten Teamgeist die Rede. Und dabei half wohl auch ein alter Klassiker aus Kindheitstagen. Haben die Jungs da ganz gerne mal A. Verstecken gespielt oder B. Fangen oder C. Topfschlagen? 0800 24 700 77. Wen habe ich denn dran?
2: Hi Hanna, hier der Matthias aus Nürtingen. Grüße dich.
0: Guten Hi. Morgen Matthias. Hast du heute Nacht das Spiel geschaut?
2: Komplett durch. Ah. Komplett bis zum bitteren Ende.
0: Willkommen, ich auch. Und wie lange hast du gebraucht, bis du hast einschlafen können hinterher?
2: Es ging recht schnell.
0: Wirklich? Ich habe ewig gebraucht. Ja. Mein Herz hat so geflattert.
2: Ja, was willst du machen bei dem Elend?
0: Ja,
2: fürchterlich. Willst du dann auch im Hotel immer Verstecken gespielt haben?
0: Ich spiele einfach mal den Ton von Nick Woltemade vor, dann hören wir gleich, ob du recht hast.
3: Das haben wir Verstecken gespielt. Dann haben wir zwei gesucht, zwei Minuten Augen zu und dann überall.
0: Das heißt, die Klugscheißertasse geht zu dir.
2: Dankeschön. Wenigstens ein Gutes hat das Ganze gehabt jetzt.
0: Genau. Klugscheißertasse für dich, kein Pokal für unsere Nationalmannschaft.
2: Kann auch besser werden.
0: Genau. Schaust du trotzdem weiterhin WM oder ist es jetzt vorbei für dich?
2: So wie es heißt, komm.
0: Ich habe gestern schon geguckt, so 1, 2, 3 Spiele bis zum Finale sind noch um 18 oder 19 Uhr, da kann man ja mal reingucken, aber das mit nachts genau. Tue ich mir nicht mehr an.
2: Nee, genau, so sehe ich das aus.
0: Matthias, vielen Dank fürs Mitmachen und
2: vielen Dank.
0: Einen schönen Tag trotz Schlafmangel.

Es ist kurz vor sieben. Hier ist die neue 107.7 mit dem epischen, guten Morgen Rocksong.

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10: Auch wenn Dennis Undaff von Anfang an auf dem Platz war, das war nichts von unserer deutschen Nationalmannschaft. Unser Top-Thema jetzt, es ist Dienstagmorgen, 7 Uhr.
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10: Mit Dirk Justus.
12: Schönen guten Morgen. Der WM-Albtraum ist perfekt. Deutschland ist bereits im 16. Finale gegen Paraguay ausgeschieden und muss nach Hause fahren. Die Entscheidung fiel erst im Elfmeterschießen. Am Ende stand es da 3-4. Kai Havertz wurde zum tragischen Held. Der Stürmer köpfte Deutschland erst in die Verlängerung und verschoss dann einen Elfer. Havertz sagte im ZDF:
13: Meine zweite werden zweimal reingeschissen. Letzten Turniere war nix. Einzige, was ich sagen kann, ist Entschuldigung. Wir sind natürlich auch alle enttäuscht. Wir haben uns viel vorgenommen dieses Jahr. Ja, und jetzt wieder zu enttäuschen, ist natürlich kein schönes Gefühl.
12: Weiter ist dagegen Marokko nach einem Sieg im Elfmeterschießen gegen die Niederlande. Und Brasilien hat gegen Japan das Achtelfinalticket gelöst. Die tödlichen Schüsse in Stade bei Hamburg haben wohl einen Sorgerechtsstreit als Hintergrund. Davon gehen die Ermittler aus. 6 Menschen wurden getötet, alle sind Erwachsene, die mit der Jugendeinrichtung, in der die Tat stattfand, in Verbindung stehen. Der mutmaßliche Täter, ein 45-jähriger Mann aus dem Raum Hannover, soll einen Termin mit einigen von ihnen gehabt haben. Er wurde festgenommen. Und nun weitere Meldungen in Kürze. Der Tankrabatt läuft heute aus. Ab Mitternacht gilt die umstrittene Entlastung nicht mehr. Der große Preissprung kommt aber wohl erst morgen Mittag. Einen Ersatz für den Tankrabatt gibt es bislang noch nicht. Nur die 12-Uhr-Regel für Preiserhöhungen an den Tankstellen gilt weiter. Nach den wieder aufgeflammten Kämpfen am Golf wollen die USA und der Iran die Lage offenbar beruhigen. Vertreter beider Länder reisen in den nächsten Tagen nach Katar. Direkte Verhandlungen sind erstmal nicht geplant, heißt es aus Teheran. US-Präsident Trump hatte behauptet, es gebe heute weitere Gespräche über ein Abkommen. steigt die Zahl der extremistischen Straftaten in Deutschland weiter? Eine Antwort darauf gibt der neue Verfassungsschutzbericht. Der wird heute von Bundesinnenminister Dobrindt und Verfassungsschutzpräsident Seelen vorgestellt. 2024 hat es einen neuen Höchststand gegeben.
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10: Schönen guten Morgen. Hier ist das Wetter für uns in Baden-Württemberg. Heute kann es vor allem am Abend regnen und gewittern. Ansonsten ist es aber schön sommerlich. In Sinsheim im Rhein-Neckar-Kreis bekommen wir bis 29 Grad. Bei euch in Esslingen 28. Ebenso in Künzelsau im Hohenlohe-Kreis. Morgen sollte es dann überall trocken bleiben. 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Wir schauen zu euch auf die A8 Karlsruhe Richtung Stuttgart. Zwischen dem Dreieck Leonberg und Möhringen haben wir 5 Kilometer Stau nach einem Unfall. Dann die A81 Singen Richtung Stuttgart. Zwischen Böblingen-Hulb und Sindelfingen-Ost 4 Kilometer Stau an der Baustelle. Und B14 Backnang Richtung Stuttgart zwischen Teiler B14, B29 und Fellbach Süd 4 Kilometer stockend. Eure Staus, eure Blitzer, immer kostenlos. 0800 24 7 1077. Gute Fahrt.
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10: Hier. Guten Morgen nach dieser Vollmondnacht. Ich hoffe, ihr habt gut geschlafen. Zu heiß war es jetzt definitiv nicht mehr. Habt einen angenehmen Dienstagmorgen. Jetzt Classic Rock von KISS.
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Classic Rock von KISS. Das ist bester Rock und Pop am letzten Junitag, aber wir machen genauso auch im Juli weiter. Die neue 107.7 ist hier. Schön.

0: Manchmal hilft's vielleicht doch, die Welt aus den Augen unserer Kinder zu sehen.
1: Schade, dass die Deutschen raus sind, aber dann bin ich jetzt halt für Argentinien.
0: So, guten Morgen. Die neue 107.7 ist hier am Morgen nach dem WM aus unserer deutschen Nationalmannschaft. Im Elfmeterschießen gegen Paraguay. Verloren, was eine Enttäuschung. Aber ihr habt ja dafür gesorgt, dass immerhin einer glücklich war, nämlich mein 5-jähriger Sohn Lino. Eigentlich wollte ich ihm ja nicht erlauben, das Spiel gestern anzuschauen, einfach weil es zu spät ist. Aber ihr habt gestern einfach nicht locker gelassen.
2: Wenn dein Sohn tatsächlich so Fußballfanatik ist, dann würde ich das mal auf jeden Fall machen.
3: Lass doch dem Lino die Freude des Fußballspiels heute Abend anzugucken.
4: Sei nicht so streng.
0: Ja, war ich dann ja auch nicht. Lino, Opa und ich haben das Ganze, das komplette Spiel angeschaut. Und ich bin echt überrascht. Er hat die Niederlage gut weggesteckt und ist jetzt halt einfach für Argentinien.
1: Naja, man muss halt auch mal verlieren. Trotzdem nochmal danke, dass ihr alle meine Mama überzeugt habt, das anzuschauen.
0: Ja, und auch wenn das

7:23 Uhr. Der Frontmann von Opus lag am Strand von Ibiza, hat sich's richtig gut gehen lassen. Und dann kam ihm dieser Einfall hier. Die Idee zu Life is Life, dem größten Erfolg der Band. 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Bester Rock und Pop.

0: Das lange Aufbleiben hat sich nicht gelohnt. Es wird kein Sommermärchen für Deutschland geben. Unser Top-Thema jetzt. Es ist Dienstagmorgen, 7.30 Uhr.
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0: Mit Dirk Justus.
2: Schönen guten Morgen. Der WM-Albtraum ist perfekt. Deutschland ist bereits im 16. Finale gegen Paraguay ausgeschieden und muss nach Hause fahren. Die Entscheidung fiel erst im Elfmeterschießen. Am Ende stand es da 3:4. Kai Havertz wurde zum tragischen Held. Der Stürmer köpfte Deutschland erst in die Verlängerung und verschoss dann einen Elfer. Havertz sagte im ZDF:
3: Meine zweite werden zweimal reingeschissen. Letzten Turniere war nix. Einzige, was ich sagen kann, ist Entschuldigung. Wir sind natürlich auch alle enttäuscht. Wir haben uns viel vorgenommen dieses Jahr. Ja, und jetzt wieder zu enttäuschen, ist natürlich kein schönes Gefühl.
2: Weiter ist dagegen Marokko nach einem Sieg im Elfmeterschießen gegen die Niederlande. Und Brasilien hat gegen Japan das Achtelfinalticket gelöst. Die tödlichen Schüsse in Stade bei Hamburg haben wohl einen Sorgerechtsstreit als Hintergrund. Davon gehen die Ermittler aus. 6 Menschen wurden getötet, alle sind Erwachsene, die mit der Jugendeinrichtung, in der die Tat stattfand, in Verbindung stehen. Der mutmaßliche Täter, ein 45-jähriger Mann aus dem Raum Hannover, soll einen Termin mit einigen von ihnen gehabt haben. Er wurde festgenommen. Und nun weitere Meldungen in Kürze. Der Tankrabatt läuft heute aus. Ab Mitternacht gilt die umstrittene Entlastung nicht mehr. Der große Preissprung kommt aber wohl erst morgen Mittag. Einen Ersatz für den Tankrabatt gibt es bislang noch nicht. Nur die 12-Uhr-Regel für Preiserhöhungen an den Tankstellen gilt weiter. Nach den wieder aufgeflammten Kämpfen am Golf wollen die USA und der Iran die Lage offenbar beruhigen. Vertreter beider Länder reisen in den nächsten Tagen nach Katar. Direkte Verhandlungen sind erstmal nicht geplant, heißt es aus Teheran. US-Präsident Trump hatte behauptet, es gebe heute weitere Gespräche über ein Abkommen. Steigt die Zahl der extremistischen Straftaten in Deutschland weiter? Eine Antwort darauf gibt der neue Verfassungsschutzbericht. Der wird heute von Bundesinnenminister Dobrindt und Verfassungsschutzpräsident Seelen vorgestellt. 2024 hat es einen neuen Höchststand gegeben.
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0: Guten Morgen, hier ist das Wetter für uns in Baden-Württemberg. In Blaubeuren im Alb-Donau-Kreis messen wir aktuell 18 Grad. Bei euch in Tübingen 19 und in Backnang im Rems-Murr-Kreis 20 Grad. Heute bekommen wir Sonne und Wolken im Wechsel. Ab dem späten Nachmittag kann es auch regnen oder gewittern. Morgen dann aber trocken bei 28 Grad. 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Wir schauen zu euch auf die A8 Karlsruhe Richtung Stuttgart zwischen dem Dreieck Leonberg und Möhringen. 5 Kilometer Stau. Dann die A81 Singen Richtung Stuttgart zwischen Böblingen-Hulb und Sindelfingen-Ost. An der Baustelle 4 Kilometer Stau. Und Sven hat sich gerade gemeldet in der Gegenrichtung. Kreuz Stuttgart Richtung Sindelfingen-Böblingen. Bei der Anschlussstelle ist ein LKW umgekippt und hier staut sich's jetzt auch. Vielen Dank fürs Melden. Und zuletzt noch die B14 Backnang Richtung Stuttgart, auch hier zwischen Teiler B14, B29 und Fellbach Süd stockender Verkehr. Eure Staus, eure Blitzer immer kostenlos. 0800 24 7 107 7. 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
0: Guten Morgen. Wir haben die meisten 80er, die meisten 90er, die meiste Musik. Jetzt Classic Rock von Whitesnake. Baden-Württembergs Rockigste Morning Show ist hier. Ich bin Hannah. Morgen.
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0: gelegen? Und was können wir besser machen in der Zukunft? Unser Jens aus Eislingen im Kreis Göppingen hat natürlich auch das katastrophale WM ausverfolgt. Hier ist er jetzt für euch. Es ist 7:15.
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2: Guten Morgen, meine Liebe. Grüß dich.
0: Hi, Jens.
2: Tja, wir sind raus. Und ganz ehrlich, bevor hier irgendjemand auf dumme Idee kommt, nein, der Sebastian Hoeneß bleibt bei uns.
0: Okay.
2: Der wird nicht abgegeben. Ehrlich, da stehe ich persönlich dann direkt vors VfB-Zentrum und halte ihn fest. Nein, der geht nicht zur Nationalmannschaft. Wenn er für mich auch der beste Trainer ist, was zurzeit gerade auf der Welt rumläuft, der wird nicht für die Nationalmannschaft verbrannt, geopfert und unserem VfB weggenommen. Ganz sicher nicht. Und ansonsten muss man einfach zusammenfassend sagen, scheiße, fertig. Thema erledigt. Ja, das ist so. Warum? Warum? Einfach, warum muss das sein, ehrlich? So zu verlieren, so auszuscheiden gegen Paraguay, da hätte mir früher drüber gelacht.
0: Aber meinst du denn, Sebastian Hoeneß hätte es besser gemacht?
2: Wieso meine ich das? Das ist in Stein gemeißelt, okay, das ist geschrieben, das steht schon in dem Buch des Lebens drin, dass es besser gewesen wäre. Deswegen, nein, ganz sicher hätte er das besser gemacht. Aber gut, wie gesagt, der steht nicht zur Diskussion. Wir fangen dann okay, nicht an, drüber diskutieren.
0: Also ich bin ja auch wach geblieben. Meine Nacht war dementsprechend kurz. Vor allem, ja, weil nach einem Elfmeterschießen kann man einfach nicht einschlafen.
2: Nein,
0: ich habe wirklich,
2: nein.
0: Ich glaube, ich habe eine Stunde gebraucht, bis mein Herzschlag sich einigermaßen wieder relativiert hatte.
2: Ja, hätte ich dich nur angerufen und mir darüber geredet, dann hätten wir wahrscheinlich eine halbe Stunde pennt. Schade, würde ich, ja, du bist da so aufkratzt und so nervig, ehrlich.
0: Wahnsinn.
2: Und wie gesagt, ich denke, dass der Trainer jetzt gewechselt wird. Von dem her schauen wir mal voller Vorfreude natürlich auf die EM.
0: Und wir halten es einfach wie mein 5-jähriger Sohn Lino, der war dann gestern, sag ich mal, 0,5 Sekunden enttäuscht und hat dann gesagt, naja, dann bin ich jetzt halt für Argentinien.
2: Okay. Gute Einstellung, Argentinien fände ich gut, genau, dann drücken wir denen die Daumen. In diesem Sinne, kommt gut durch, bis morgen, 7:15.
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Hier ist die neue 107.7 mit dem epischen guten Morgen Rocksong.

0: Nach dem WM-Debakel muss der Kaffee heute einfach stark sein. Die neue 107.7 ist hier. Schönen guten Morgen.
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0: Da sind wir extra alle lang wach geblieben und dann das. Deutschland versagt im Elfmeterschießen. Unser Top-Thema jetzt. Es ist Dienstagmorgen, 8 Uhr.
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0: Mit Dirk Justus.
9: Schönen guten Morgen. Tränen, Trauer, Fassungslosigkeit. Deutschland ist bei der Fußball-WM bereits im 16. Finale ausgeschieden. Gegen Paraguay verlor die DFB-Elf nach einem 1:1 nach Verlängerung dramatisch im Elfmeterschießen mit 3:4. Jetzt steht die Aufarbeitung an. Vor allem geht es um die Frage, wie geht es weiter mit Bundestrainer Nagelsmann? Das wird sich vermutlich in den kommenden Tagen klären. Auch die Niederlande sind raus nach einer Niederlage im Elfmeterschießen gegen Marokko. Und Brasilien hat sich gegen Japan durchgesetzt. Der letzte Tag mit Tankrabatt läuft. Ab Mitternacht ist die umstrittene Entlastung an den Tankstellen Geschichte. Colin Mock, sollte ich heute also am besten nochmal voll tanken?
10: Ja, in Panik verfallen muss jetzt natürlich niemand, aber dass diese 17 Cent, die bisher an Steuer weggefallen sind, relativ schnell wieder draufgeschlagen werden, das ist wohl zu erwarten. Und keine Sorge, wer es heute nicht schafft, die 12-Uhr-Regel, laut der der Preis erst mittags wieder erhöht werden darf, gilt unabhängig vom Tankrabatt immer noch. Heißt, den großen Preissprung gibt's wohl erst morgen Punkt 12 Uhr. Über einen Ersatz an Entlastung nach dem Ende des Tankrabatts wurde lange diskutiert, beschlossen wurde aber nichts.
9: Und nun weitere Meldungen in Kürze. Ein Sorgerechtsstreit ist offenbar der Hintergrund der tödlichen Schüsse im niedersächsischen Stade. Das Kind des 45-jährigen Verdächtigen war zusammen mit der Mutter in der Jugendeinrichtung untergebracht, in der die Schüsse fielen. Bei den 6 Toten handelt es sich um Mitarbeiter von Jugendhilfe und Jugendamt. Mehr Menschen in Baden-Württemberg melden vermutete Behandlungsfehler ihrer Krankenkasse. Bei der Techniker-Krankenkasse waren es letztes Jahr so viele Fälle wie nie. Laut der Kasse blieben viele vermutete Fehler sogar ungemeldet, weil Betroffene den Aufwand eines Verfahrens scheuen. Frankreich will der Welle an Wegwerfmode den Kampf ansagen. Das Parlament hat ein Werbeverbot für Fast Fashion beschlossen. Außerdem soll es Strafzahlungen geben, wenn Marken ihre Klamotten so billig anbieten, dass sich eine Reparatur nicht lohnt. Bedenken gibt's noch, ob das Ganze mit EU-Recht vereinbar ist.
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0: Schönen guten Morgen. Hier ist das Wetter für uns in Baden-Württemberg. Endlich wieder schön kühle Luft am Morgen. Trotzdem wird es später auch wieder warm. In Göppingen bekommen wir heute 28 Grad. Ebenso bei euch in Bernhausen im Kreis Esslingen und in Freudenstadt 26 Grad. Ab morgen dann kein Regen und keine Gewitter mehr und weiter schön sommerlich. Es ist 8:03, die neue 107.7 Verkehrsservice. Das dickste Problem haben wir gerade rund ums Dreieck Leonberg. Die A8 Karlsruhe Richtung Stuttgart zwischen Rutesheim und Möhringen. Jetzt 10 Kilometer Stau nach einem Unfall. Entschuldigung, die A81 Singen Richtung Stuttgart zwischen Ehningen und Böblingen Ost. 5 Kilometer Stau. Und weil da eben auf den Autobahnen so viel los ist, auch auf der B295 Stuttgart Richtung Calw zwischen Leonberg, Warmbronn und Renningen Mitte immer wieder stockender Verkehr. Außerdem hat Ramona einen Blitzer gesehen im Zollernalbkreis in Hechingen. Am Ortseingang von Rangendingen kommend etwas versteckt in einer Senke Richtung Hechingen. Vielen Dank fürs Melden. Eure Staus, eure Blitzer immer kostenlos. 0800 24 7 1077. We salute you. 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
0: Guten Morgen, ich hoffe, ihr seid einigermaßen fit nach dieser langen Fußballnacht. Hier gibt's die meisten 80er und 90er. Jetzt von Foreigner. Ich bin Hanna. Hi.
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Mein Vater war dort und war ein bisschen enttäuscht, dass sie nur 90 Minuten gespielt haben. Und von diesen 90 Minuten war eigentlich ein Großteil Vorstellung der Band und so ein Hin- und Her-Gesinge. Sind halt auch nicht mehr die Jüngsten. Habt ihr den schönen Dienstagmorgen jetzt. Besser Rock und Pop von Bon Jovi.

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0: habe ich mir das heute nur in voller Länge angetan heute Nacht. Aber hey, schön kühle Luft heute Morgen. Das waren meine beiden ersten Gedanken, nachdem ich heute früh nach 2 Stunden Schlaf wieder aufstehen musste. Es ist 7:15, die neue 107.7 hier, Baden-Württembergs rockigste Morningshow mit Hanna. Schönen guten Morgen. Ja, ich habe wirklich durchgezogen, habe das Deutschlandspiel bis zum Elfmeterschießen angeschaut und konnte es gar nicht richtig glauben, dass wir wirklich gegen Paraguay verloren haben und jetzt schon raus sind aus der WM. Und jetzt ist natürlich die Frage, woran hat's gelegen? Viele sagen ja, es war nicht der richtige Trainer, nicht der richtige Torwart, aber wir haben da andere Theorien. Theorie Nummer 1. Unsere Jungs waren einfach nicht gut genug gestärkt. Ja, erst vorgestern kam ein Interview raus, in dem sich Kai Havertz und Nick Woltemade über das Frühstück im Hotel beschweren.
1: Ja, Frühstück hier ist tote Hose, sage ich.
2: Sind wir gleich?
1: So, ja, also so Omelette und sowas ist top, aber die haben hier einfach kein gutes so Brot oder sowas. Da gibt es so totes Toast.
3: Obst ist auch nicht so geil hier, ehrlicherweise, finde ich.
0: Ja, vielleicht wären wir weiter, wenn es besseres Obst gegeben hätte. Oder Theorie 2. Die Jungs waren einfach zu abgelenkt.
3: Das haben wir Verstecken gespielt. Dann haben wir mal 2 gesucht, 2 Minuten Augen zu und dann überall.
0: Ja, hätten sie mal weniger Verstecki gespielt und sich besser auf das Spiel vorbereitet. Aber weil so viele von euch fragen, mein Sohn Lino hat dank eurer Unterstützung das Spiel anschauen dürfen, hat auch wirklich

durchgehalten, bis es ganz aus war und macht heute jetzt einen Oma-Opa-Tag. Der schläft nämlich immer noch. Die neue 107.7 ist hier. Ich hoffe, ihr seid fit. Bester Rock und Pop für euren Dienstag.

In den 80er Jahren waren die Boomtown Rats in ihrem Heimatland in Irland quasi der Staatsfeind Nummer 1, weil sie sich sehr oft kritisch über Kirche und den Staat geäußert haben. Darum durften sie auch in Irland kaum auftreten, dafür aber im Rest der Welt. Hier sind sie für euch. 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
1: Gleich 8:30, die neue 107.7 ist hier. Denkt dran, heute nochmal zu tanken, weil heute läuft leider der Tankrabatt jetzt aus. Bester Rock und Pop für euren Dienstag. Jetzt von Blondie.

0: Schönen guten Morgen. Hier ist das Wetter für uns in Baden-Württemberg. In Trossingen im Kreis Tuttlingen messen wir aktuell 20 Grad. In Reutlingen 21 und bei euch in Ditzingen im Kreis Ludwigsburg 22 Grad. Ja, nicht mehr ganz so heiß, aber teilweise schon auch wieder schwül heute. Dazu kann es vor allem am Nachmittag und Abend auch gewittern. Morgen dann aber weitgehend trocken und schön bei 28 Grad. 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Eine Minute nach 8:30, die neue 107.7 Verkehrsservice. Wir haben große Probleme gerade rund ums Dreieck Leonberg. Auf der A8 Karlsruhe Richtung Stuttgart zwischen Rutesheim und Möhringen 10 Kilometer Stau nach einem Unfall. Dann die A81 Singen Richtung Stuttgart zwischen Ehningen und Böblingen Ost 5 Kilometer Stau. Und B295, weil alle versuchen abzufahren, Stuttgart Richtung Calw zwischen Leonberg, Warmbronn und Renningen Mitte, auch hier immer wieder stockender Verkehr. Und gerade eben kommt noch rein, bitte Vorsicht, auf der B313 in Köngen zwischen der Ortseinfahrt und der A8, hier Gefahr durch eine ungesicherte Unfallstelle. Eure Staus, eure Blitzer, immer kostenlos. 0800 247 1077. 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
0: Hanna hier, Baden-Württembergs Rockigste Morning Show. Wir haben die meisten 80er, die meisten 90er, die meiste Musik. Jetzt Classic Rock von Guns N' Roses. Schönen Dienstag euch.
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Nachdem unsere deutsche Nationalelf bei der WM ausgeschieden ist, konzentrieren wir uns einfach wieder auf die wichtigen Dinge des Lebens. Unser VfB Stuttgart. Immer wenn der siegt, läuft Paradise City von Guns N' Roses. Die neue 107.7 ist hier. 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

0: natürlich hat es ein bisschen abgekühlt. Es ist 8.42 Uhr, die neue 107.7 ist hier. Baden-Württembergs rockigste Morningshow bei aktuell nur 22 Grad. Wie herrlich war das heute Nacht, oder? Endlich mal wieder ordentlich durchlüften. Und auch auf der Arbeit ist es heute jetzt wieder angenehmer. Vor allem, wenn ihr draußen arbeitet, wie zum Beispiel auf der Baustelle. Und da kann sogar Marian Gold, der Sänger und Frontmann von Alphaville, mitreden.
1: Also irgendwann habe ich dann auf dem Bau gearbeitet als Bauhelfer. Da habe ich dann richtig gut verdient auch. Und wir haben in Kreuzberg so Häuser innen saniert und so. Das war auch eine geile Zeit.
0: Vor allem bei den Temperaturen. Die neue 107.7 hier. Bester Rock und Pop jetzt von Alphaville. Forever Young.

9 ist es, die neue 107.7 hier, als Queen in den 80ern ihren Song Friends Will Be Friends rausgebracht haben, sind alle Musikkritiker erstmal ganz hektisch geworden, weil dieser Song ist im Vergleich zu allen anderen Songs ruhiger gewesen. Und die Kritiker haben gesagt, der Text ist viel zu banal. Das waren die Kritiker.

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0: Nach dem WM-Debakel muss der Kaffee heute einfach stark sein. Die neue 107.7 ist hier. Schönen guten Morgen.
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0: Auch wenn Dennis Under von Anfang an auf dem Platz war, das war nichts von unserer deutschen Nationalmannschaft. Unser Top-Thema jetzt. Es ist Dienstagmorgen, 9 Uhr.
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0: Mit Dirk Justus.
12: Schönen guten Morgen. Das war's. Es ist das nächste peinliche Aus bei einer Fußball-WM für Deutschland. Gegen Paraguay hat die DFB-Elf im 16. Finale mit 3:4 im Elfmeterschießen verloren. Nach 2018 und 2022 hat Deutschland damit zum dritten Mal in Folge das WM-Achtelfinale nicht erreicht. Wie es mit Bundestrainer Nagelsmann weitergeht, soll in den nächsten Tagen entschieden werden. Weiter ist dagegen Marokko nach einem Sieg im Elfmeterschießen gegen die Niederlande und Brasilien hat gegen Japan das Achtelfinalticket gelöst. Nach 2 Monaten ist jetzt Schluss mit dem Tankrabatt. Die umstrittene Entlastung endet um Mitternacht. Für Mai und Juni hatte die Bundesregierung die Spritsteuer gesenkt. Die Mineralölkonzerne haben aber längst nicht die kompletten 17 Cent weitergegeben. Die nächste Preiserhöhung vor dem Auslaufen steht heute wieder um 12 Uhr mittags an. Thomas Müther vom ADAC sagt bei NTV.
13: In den vergangenen Tagen ist es da immer so um 20, 25 Cent pro Liter erst einmal hochgegangen. Und es besteht die Gefahr, dass da heute noch ein paar Cent draufkommen, weil um Mitternacht, wenn der Tankrabatt endet, da dürfen die Konzerne ihren Preis nicht erhöhen. Deswegen kann es sein, dass sie sich heute Mittag schon einen kleinen Puffer aufbauen.
12: Und nun weitere Meldungen in Kürze. Die tödlichen Schüsse in Stade haben wohl einen Sorgerechtsstreit als Hintergrund. Davon gehen die Ermittler aus. 6 Menschen wurden getötet. Der mutmaßliche Täter soll mit einigen von ihnen einen Termin in der Jugendhilfeeinrichtung, in der die Tat stattfand, gehabt haben. Der 45-Jährige wurde festgenommen. Steigt die Zahl der extremistischen Straftaten in Deutschland weiter? Eine Antwort darauf gibt der neue Verfassungsschutzbericht. Der wird heute von Bundesinnenminister Dobrindt und Verfassungsschutzpräsident Seelen vorgestellt. 2024 hat es einen neuen Höchststand gegeben. Mehr Menschen in Baden-Württemberg melden vermutete Behandlungsfehler ihrer Krankenkasse. Bei der Techniker-Krankenkasse waren es letztes Jahr so viele Fälle wie nie. Laut der Kasse blieben viele vermutete Fehler sogar ungemeldet, weil Betroffene den Aufwand eines Verfahrens scheuen.
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0: Guten Morgen, hier ist das Wetter für uns in Baden-Württemberg. Heute kann es vor allem am Abend regnen und gewittern, ansonsten ist es aber meist schön sommerlich. In Überlingen am Bodensee bekommen wir 26 Grad, in Böblingen 28, ebenso bei euch in Korb im Rems-Murr-Kreis. Morgen sollte es dann überall trocken bleiben. 3 Minuten nach 9 ist es, die neue 107.7 Verkehrsservice mit noch 2 dickeren Problemen. Einmal vor allem die A8 Karlsruhe Richtung Stuttgart zwischen Rutesheim und Möhringen. Nach einem Unfall 10 Kilometer Stau. Und auf der A81 Singen Richtung Stuttgart zwischen Ehningen und Böblingen Ost 5 Kilometer stockend an der Baustelle. Und gerade eben ist noch reingekommen, bitte Vorsicht auf der B14 Stuttgart Richtung Herrenberg zwischen Schattenring und Feigen Universität. Hier Gefahr durch eine ungesicherte Unfallstelle auf der linken Spur. Eure Staus, eure Blitzer, immer kostenlos. 0800 247 1077. Gute Fahrt!
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0: Traum ist ausgeträumt. Ab heute bekommen wir wieder mehr Schlaf. Hada hier. Bei uns gibt's die meisten 80er und 90er. Jetzt von Bonnie Tyler. Schönen Dienstagmorgen euch.
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0: 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Kennst du? Close your eyes, give me your hand. Die Geschichte hinter diesem Song?
1: Februar 1989. Die Bengals sind auf dem Höhepunkt ihrer Karriere. Ihre Songs laufen ununterbrochen im Radio und dementsprechend sind sie ziemlich gut gelaunt. Eines Tages beschließen sie, zum Sammeln neuer Ideen, sich ein bisschen Inspiration zu verschaffen. Dafür machen sie einen Ausflug zu einem ganz besonderen Ort, dem Grab von Elvis Presley. Ehrfürchtig stehen die drei Mädels im Garten der Erinnerung und schauen auf das Grab des King. Dort steht ein kleines Kästchen mit einer Kerze darin. Eternal Flame. Das wäre doch ein toller Songtitel, denkt sich Bengals-Sängerin Susanna Hoffs. Kurze Zeit später erobert Eternal Flame die Spitze der internationalen Charts. Inspiriert durch Elvis Presley ist der Song heute bester Rock und Pop.
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Der WM-Traum ist geplatzt und das, obwohl unser Dennis Under von Anfang an hat spielen dürfen. Die neue 107.7 ist hier. Wir freuen uns jetzt einfach auf die nächste VfB-Saison mit Dennis Under und ein weiterer VfB-Spieler darf hier noch bei der WM weitermachen. Bilal El-Kanous hat heute Nacht mit Marokko gegen die Niederlande im Elfmeterschießen gewonnen. Glückwunsch!

Cutting Crew. Eine Cutting Crew ist übrigens eine Band, die nur im Studio Platten aufnimmt und nicht auf Tour geht. Die neue 107.7 ist hier. Bester Rock und Pop, jetzt von Tina Turner.

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4: Schönen guten Morgen. Hier ist das Wetter für uns in Baden-Württemberg. In Kornwestheim im Kreis Ludwigsburg messen wir aktuell 23 Grad. In Ellwangen-Jags 22, ebenso bei euch in Calw. Ja, heute bekommen wir einen Mix aus Sonne und Wolken. Ab dem späten Nachmittag kann es auch regnen und gewittern. Morgen wird es dann aber trocken bei 28 Grad. Genau 9:30 Uhr, die neue 1077 Verkehrsservice mit den dicksten Problemen, die wir immer noch haben. Einmal die A8 Karlsruhe Richtung Stuttgart, da haben wir zwischen Karlsbad und Pforzheim West 3 Kilometer Stau. Dann die A8 im weiteren Verlauf zwischen Rutesheim und dem Kreuz Stuttgart, immer noch nach dem Unfall über 10 Kilometer immer wieder stockend. Tommy hat sich auch gerade gemeldet, beim Leonberger Dreieck liegt jetzt wohl ein LKW auf der rechten Spur. Die Stelle wird gerade abgesichert. Also vielleicht wird es jetzt auch wieder mehr werden mit dem Stau. Und zuletzt noch die B10 zwischen Esslingen-Mettingen und Obertürkheim. Auch hier stockender Verkehr. Eure Staus, eure Blitzer immer kostenlos. 0800 247 1077. Gute Fahrt.
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4: Wir haben die meisten 80er, die meisten 90er, die meiste Musik. Wir sind Baden-Württembergs Rockigste Morning Show. Jetzt mit Classic Rock von AC/DC. Hanna hier, hi.
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Und wie ihr uns geschockt habt. Deutschland ist raus bei der WM. Und wir hatten eine Nacht mit sehr wenig Schlaf. Die neue 107.7 ist hier. Besser Rock und Pop. Ich hoffe, ihr kommt gut durch den

0: Manchmal hilft's vielleicht doch, die Welt aus den Augen unserer Kinder zu sehen.
1: Schade, dass die Deutschen raus sind, aber dann bin ich jetzt halt für Argentinien.
0: So, guten Morgen. Die neue 107.7 ist hier am Morgen nach dem WM aus unserer deutschen Nationalmannschaft. Im Elfmeterschießen gegen Paraguay verloren. Was eine Enttäuschung. Aber ihr habt ja dafür gesorgt, dass immerhin einer glücklich war, nämlich mein 5-jähriger Sohn Lino. Eigentlich wollte ich ihm ja nicht erlauben, das Spiel gestern anzuschauen, einfach weil es zu spät ist. Aber ihr habt gestern einfach nicht locker gelassen.
2: Wenn dein Sohn tatsächlich so Fußballfanatik ist, dann würde ich das mal auf jeden Fall machen.
3: Lass doch dem Lino die Freude des Fußballspiels heute Abend anzugucken.
4: Sei nicht so streng.
0: Ja, war ich dann ja auch nicht. Lino, Opa und ich haben das Ganze, das komplette Spiel angeschaut. Und ich bin echt überrascht. Er hat die Niederlage gut weggesteckt und ist jetzt halt einfach für Argentinien.
1: Naja, man muss halt auch mal verlieren. Trotzdem nochmal danke, dass ihr alle meine Mama überzeugt habt, das anzuschauen.
0: Ja, und auch wenn das WM aus natürlich schade ist, dafür gibt's jetzt

war er der kleine Junge aus der Pepsi-Werbung. Heute ist er der große Rockstar. Lenny Kravitz bei der 977. Bester Rock und Pop für euren Dienstag. Jetzt Classic Rock von Survivor und Burning Heart.

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10: Frankreich reicht es jetzt mit billiger Fast Fashion und will diese jetzt sogar mit Werbeverboten bremsen. Eins unserer Themen jetzt am Dienstagvormittag. Es ist 10 Uhr.
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10: Mit Dirk Justus.
11: Schönen guten Tag. Nach der WM-Blamage diskutiert Deutschland, wie es nun weitergeht. Im Fokus steht Bundestrainer Nagelsmann. Er selbst sagte nach dem Elfmeter aus dem 16. Finale gegen Paraguay: Ich stehe bereit, wenn man das möchte. Und wenn man mich nicht möchte, muss man mir das sagen. Nagelsmanns Vertrag läuft eigentlich noch bis 2028. Weltweit ist der Schock über das Aus übrigens groß. In Spanien wird getitelt, von Deutschland ist nichts mehr übrig. Nicht einmal im Elfmeterschießen. Und die Amerikaner meinen, Deutschland ist keine Supermacht. Macht im Fußball mehr. Ein Sorgerechtsstreit ist offenbar der Hintergrund der tödlichen Schüsse im niedersächsischen Stade. Davon gehen die Ermittler aus. Die Lüneburger Polizeipräsidentin Katrin Schuhol sagt:
12: Der Täter hatte zusammen mit vielen der Opfer einen Termin über das weitere Sorgerecht seiner 3 Monate alten Tochter, die sich im Objekt zusammen mit der Kindsmutter befand, beide unverletzt.
11: 6 Menschen wurden getötet, alle sind Erwachsene, die mit der Jugendeinrichtung, in der die Tat stattfand, in Verbindung stehen. Der mutmaßliche Täter, ein 45-jähriger Mann aus dem Raum Hannover, ist festgenommen worden. Und nun weitere Meldungen in Kürze. Der letzte Tag mit Tankrabatt läuft. Ab Mitternacht ist die umstrittene Entlastung an den Tankstellen Geschichte. Über einen Ersatz an Entlastungen nach dem Ende des Tankrabatts wurde lange diskutiert, beschlossen wurde aber nichts. Einzig die 12-Uhr-Regel für Preiserhöhungen an den Tankstellen gilt noch. Nach einem Badeunfall im Freibad Waldbronn bei Karlsruhe laufen die Ermittlungen zur Ursache. Laut Polizei waren die Haare einer 9-Jährigen von einer Düse im Becken eingezogen worden. Das Mädchen ging unter und musste wiederbelebt werden. Das Freibad bleibt jetzt erstmal geschlossen. Die Anlage wird umfassend geprüft, heißt es. Frankreich will der Welle an Wegwerfmode den Kampf ansagen. Das Parlament hat ein Werbeverbot für Fast Fashion beschlossen. Außerdem soll es Strafzahlungen geben, wenn Marken ihre Klamotten so billig anbieten, dass sich eine Reparatur nicht lohnt. Bedenken gibt's noch, ob das Ganze mit EU-Recht vereinbar ist.
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10: Das Wetter für uns in Baden-Württemberg ist heute angenehmer. 25 bis 32 Grad werden es bei einigen Wolken und immer wieder scheint die Sonne zwischendurch. Wir haben in Murrhardt aktuell 24 Grad, in Calw auch, in Geislingen an der Steige 23 Grad. Heute Abend und nachts kann es dann wieder gewittern und heftig regnen. Morgen endlich nicht mehr so schwül, sonnig und bis zu 28 Grad. Hallo auf die Straßen um 3 nach 10. Die neue 107.7 Verkehrsservice mit einer Gefahrenstelle von der A6 Mannheim Richtung Heilbronn. Vorsicht zwischen Sinsheim-Steinsfurt und Bad Rappenau, da liegen Reifenteile. Vorsicht auch auf der B14 Stuttgart Richtung Herrenberg zwischen Schattenring und Vaihingen Universität. Unfallaufnahme auf der linken Spur. Auf der A8 noch viel los. Karlsruhe Richtung Stuttgart zwischen Rutesheim und Stuttgarter Kreuz nach einem LKW-Unfall heute Morgen. Die rechte Spur ist blockiert. 8 Kilometer Stop and Go. Eure Staus und Blitzer immer kostenlos melden bei uns unter 0800 24 7 1077. Gute Fahrt! 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
10: Die meisten 80er immer bei uns, gleich von Michael Jackson. Und dass der Song was ganz Großes wird, hat Freddie Mercury schon beim Schreiben gewusst. Sein Lieblingssong war es nicht. Unser schon. Hier ist Bohemian Rhapsody. Ich bin Doro. Hi.
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0: Sind Slade auf der 977. Und Mai oh Mai ist exakt das, was ich mir gedacht habe, als ich letzte Nacht aufgewacht bin. Und plötzlich war Elfmeterschießen. Deutschland gegen Paraguay raus bei der Fußball-WM im Sechzehntelfinale. Ja, es ist mega schade. Aber wisst ihr, warum wir trotzdem gewonnen haben? Weil wir mit unserem Dennis Undaff vom VfB einen Stürmer haben, in den sich in kürzester Zeit ganz Deutschland verliebt hat. Spätestens nach seinen Joker-Toren gegen Curaçao und die Elfenbeinküste.
1: Kimmich. Und Undaff! Und Tor! Und jetzt ist der Bann gebrochen! Und wer ist der Problemlöser in der deutschen Mannschaft?
2: Guter Ball, scharfer Ball, flanker Ball! Fahne bleibt unten! Und der Treffer zählt! Undaff! Dennis Undaff!
0: Und das kann ihm keiner mehr nehmen und wir sind sowas von stolz auf ihn und ich bin mir sicher, er wird von den VfB-Fans sowas von abgefeiert, wenn die Bundesliga wieder losgeht. Jetzt aber erstmal, ja, schönen Sommerurlaub, Jungs, Kopf hoch.

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3: Hier ist das Wetter für uns in Baden-Württemberg. Es gibt ein paar Wolken heute und Sonne zwischendurch bei 25 bis 32 Grad am Nachmittag. Heute Abend und auch in der Nacht kann es dann gewittern und wieder stark regnen. Morgen ist es dann aber nicht mehr ganz so schwül und sonnig bei 21 bis 28 Grad angenehm. 10.32 Uhr gleich, die neue 107.7 Verkehrsservice. Auf der A8 viel los, Karlsruhe Richtung Stuttgart, zwischen Karlsbad und Pforzheim West wegen einer Unfallaufnahme, die rechte Spur gesperrt, 5 Kilometer Stau. Im weiteren Verlauf zwischen Leonberg Ost und Kreuz Stuttgart nach einem LKW-Unfall, 4 Kilometer Stau, auch da ist die rechte Spur dicht. Eure Staus und Blitzer immer kostenlos melden bei uns. 0800 24 7 107.7.
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3: Wir sind dabei im Geschäft mit den meisten 80ern, den meisten 90ern, der meisten Musik zum Schaffen. Jetzt die Styx. Boat on the River. Ich bin Doro. Hi.
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0: Willkommen im Back um 10.42 Uhr am Dienstag. Savage Garden. Und so sehr wir besten Rock und Pop lieben, genauso sehr lieben wir, die Geheimnisse unserer Rockstars hier zu lüften und mit euch zu zocken natürlich.
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0: Nur ein Wort fehlt heute im Geheimnis der Rolling Stones. Und wenn ihr das löst, kriegt ihr natürlich eine neue 107.7-Tasse geschenkt von mir. Schön in mattem Schwarz. Und ich weiß nicht, wie es euch ging, aber jetzt bei der Hitze, ich weiß nicht, wie viele Früchte und wie viel Obst ich gegessen habe. Ich kriege da wirklich nichts anderes runter. Und ich habe herausgefunden, dass es Keith Richards von den Stones genauso geht.
2: Ich liebe Deshalb habe ich Jimmy Fallon noch eine zum Geburtstag geschenkt.
0: Ja, was denn? Welche ist deine Lieblingsfrucht? Ab ans Handy, ab jetzt mitspielen. Freue mich auf euch. 0800 247

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7: Ja, wie geht's jetzt weiter in der deutschen Fußballnationalelf nach dem WM aus? Unser Top-Thema am Dienstagvormittag. Es ist 11 Uhr.
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7: Mit Dirk Justus.
9: Schönen guten Tag. Enttäuschend, dramatisch, fassungslos. Das sind nur ein paar Reaktionen auf das frühe Aus der deutschen Nationalmannschaft bei der Fußball-WM. Jetzt geht's um die Aufarbeitung, Fabian Hoffmann.
10: Ja, und nach dem 16. Finalaus gegen Paraguay wird Bundestrainer Nagelsmann jetzt logischerweise im Fokus stehen. Er hat einen Rücktritt erstmal ausgeschlossen und auch DFB-Sportdirektor Völler hat ihm den Rücken gestärkt. Ob Nagelsmann aber noch genug Argumente hat, sei es sportlich oder etwa auch kommunikativ, fraglich. Übrigens, während die DFB-Elf auch von Bundeskanzler Merz getröstet wird, herrscht in Paraguay nicht nur Partystimmung, das ist heute sogar spontan nationaler Feiertag. Staatspräsident Peña schreibt in Großbuchstaben bei X: Paraguay gibt niemals auf. Feiertag, verdammt nochmal.
9: Nach den tödlichen Schüssen in Stade ist die Bestürzung groß. Bundespräsident Steinmeier zeigte sich tief erschüttert über das Ausmaß der Gewalt in einem Raum, der Schutz geben soll. Ein 45-Jähriger soll gestern in einer Jugendhilfeeinrichtung 6 Mitarbeiter von Jugendhilfe und Jugendamt erschossen haben. Auslöser war wohl ein Sorgerechtsstreit. Niedersachsens Innenministerin Behrens ist sich sicher, dass die schreckliche Tat Stade noch lange beschäftigen wird. Und nun weitere Meldungen in Kürze. Der Tankrabatt läuft heute aus. Ab Mitternacht gilt die umstrittene Entlastung nicht mehr. Der große Preissprung kommt aber wohl erst morgen Mittag. Einen Ersatz für den Tankrabatt gibt es bislang noch nicht. Nur die 12-Uhr-Regel für Preiserhöhungen an den Tankstellen gilt weiter. Nach den wieder aufgeflammten Kämpfen am Golf wollen die USA und der Iran die Lage offenbar beruhigen. Vertreter beider Länder reisen in den nächsten Tagen nach Katar. Direkte Verhandlungen sind erstmal nicht geplant, heißt es aus Teheran. US-Präsident Trump hatte behauptet, es gebe heute weitere Gespräche über ein Abkommen. Der Arbeitsmarkt in Baden-Württemberg kommt weiter nur langsam voran. Die Arbeitslosenquote liegt wie im Mai bei 4,6%. Zwar haben im Juni etwas weniger Menschen einen Job gesucht als im Vormonat, insgesamt sind aber noch immer deutlich mehr Menschen arbeitslos als vor einem Jahr.
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7: Hier ist das Wetter für uns in Baden-Württemberg. Aktuell haben wir 25 Grad in Bietigheim-Bissingen, 24 Grad in Mühlacker und auch in Hohndorf. Einige Wolken unterwegs, zwischendurch immer wieder Sonne, heute bei bis zu 32 Grad. Dann heute Abend und auch in der Nacht kann es wieder gewittern, teilweise stark regnen mit Hagel. Und morgen dann endlich mal nicht mehr schwül, sonnig, 21 bis 28 Grad. die Straßen um 3 nach 11. Wir schauen direkt mal auf die A8 im neue 107.7 Verkehrsservice. Da gibt es eine Gefahrenstelle. Vorsicht, München Richtung Stuttgart zwischen Wendlingen und Esslingen. Ungesicherter Unfall und Gegenstände auf der Fahrbahn. Die A8 Karlsruhe Richtung Stuttgart zwischen Karlsbad und Pforzheim West. Unfallaufnahme, 5 Kilometer Stau. Im weiteren Verlauf das gleiche nochmal zwischen Leonberg Ost und Kreuz Stuttgart. Dann wird geblitzt im Kreis Böblingen, in Malmsheim am Roten Kreuz in der Renninger Straße, wenn ihr stadteinwärts fahrt. Eure Staus und Blitzer immer kostenlos. 0800 24 7 107 7.
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7: Schönen Dienstag beim Arbeiten. Ich bin Doro. Hi, die meisten 80er bei uns gleich von Phil Collins. Und jetzt ein Song, der bedeutet so vielen, so richtig viel, uns auch. Led Zeppelin, Stairway to Heaven.
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0: Toten Hosen mit bestem Rock und Pop. Hier auf der neuen 107.7. Ist Julian Nagelsmann jetzt eigentlich angezählt? Damit rechnen ja ganz, ganz viele nach dem Deutschland aus im Elfmeterschießen gegen Paraguay bei der WM. Was sagt denn der Fußball-Bundestrainer dazu selbst?
1: Ich bin auf jeden Fall keiner, der wegläuft. Aber klar, ich kenne auch Mechanismen im Fußball. Ich entscheide es nicht. Ich habe Vertrag und stehe auch zur Verfügung. Aber am Ende weiß ich, wie es im Fußball läuft.
0: Aber sollte Nagelsmann jetzt als Deutschlandtrainer entlassen werden, dann rettet sich, wer kann, vor unserem Urschwaben Jens aus Eislingen im Kreis Göppingen. Ohne Witz. Der stellt sich dann nämlich schon mal direkt vors VfB-Clubzentrum in Cannstatt.
2: Bevor hier irgendjemand auf dumme Idee kommt, nein, der Sebastian Hoeneß bleibt bei uns.
3: Okay.
2: Der wird nicht abgegeben. Ehrlich, da stehe ich persönlich dann direkt vors VfB-Zentrum und halte ihn fest. Nein, der geht nicht zur Nationalmannschaft. Wenn er für mich auch der beste Trainer ist, was zurzeit gerade auf der Welt rumläuft, der wird nicht für die Nationalmannschaft verbrannt, geopfert und unserem VfB weggenommen. Ganz sicher nicht. Und ansonsten muss man einfach zusammenfassend sagen, scheiße. Thema erledigt. Ja.
3: Also ich bin ja auch wach geblieben. Meine Nacht war dementsprechend kurz, weil nach einem Elfmeterschießen kann man einfach nicht einschlafen. Ich glaube, ich habe eine Stunde gebraucht, bis mein Herzschlag sich einigermaßen wieder relativiert hatte.
2: Ja, hätte ich dich nur angerufen und hätte darüber geredet, dann hätten wir wahrscheinlich eine halbe Stunde pennt. Schade drum.
0: Ja, aber echt, ich bin auch so müde. Es war wirklich eine kurze Nacht. Zeit für Kaffee Nummer 3 bei mir. Morgen früh, Hanna und Jens hoffentlich wieder frisch und ausgeschlafen um 7:45 in Baden-Württembergs rockigster Morningshow hier auf der neuen 107.7.

0: beste Rock und Pop von Chicago aus den 80ern, hier auf der neuen 107.7. Und hier ist das Wetter für uns in Baden-Württemberg. Heute Wolken und Sonne, so bleibt es den ganzen Dienstag. 25 bis 31 Grad werden es. Gegen Abend wird es dann immer schwüler und dann kann es wieder gewittern und stark regnen. Morgen ist es dann aber nicht mehr schwül und richtig angenehm mit bis zu 28 Grad. Hallo auf die Straßen, es ist gleich 11.30 Uhr, die neue 107.7 Verkehrsservice. Vorsicht auf der A8 von Ulm nach Stuttgart, zwischen Wendlingen und Esslingen, ungesicherter Unfall auf dem Standstreifen. Auf der A6 Heilbronn Richtung Mannheim, Vorsicht zwischen Sinsheim und Wiesloch-Raunberg, da liegen Gegenstände auf der rechten und mittleren Spur. Und Vorsicht auf der B29 von Aalen Richtung Stuttgart, zwischen Remshalden, Grunbach und Weinstadt-Endersbach, da liegt ein Stützrad auf der Straße. Damit geblitzt, wenn ihr von Tamm nach Markgröningen fahrt, im Kreis Ludwigsburg, direkt nach der Kuppe, da sind 70 erlaubt, hat uns Steffi gemeldet. Danke dir dafür. Eure Staus und Blitzer immer kostenlos. 0800 24 7 1077. 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
0: Hallo zusammen, ich bin Doro. Schönen Dienstag. Bei uns mit den meisten 80ern, den meisten 90ern, der meisten Musik zum Arbeiten. Hier sind Queen und I Want It All.
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0: Die drei Musketiere. Bryan Adams, Rod Stewart und Sting auf der neuen 107.7 bester Rock und Pop aus den 90ern. All for Love.
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0: Und bis zur Mittagspause geht's für euch ja um eine neue 107.7-Tasse, die ihr hier bei mir abgreifen könnt. Mein Rockstar-Wort ist heute eine klitzekleine Frucht, passend zur Hitze. Und nur mein Rockstar-Wort fehlt, bis wir wissen, was Keith Richards von den Rolling Stones am liebsten mag.
2: Ich liebe Deshalb habe ich Jimmy Fallon noch eine zum Geburtstag geschenkt.
0: Was könnte es denn sein? Sandra aus Leinfelden im Kreis Esslingen denkt, es ist die Erdbeere. Ja, die mag er auch, aber die ist es nicht. Kleiner Tipp, früher hat er dazu wahrscheinlich immer Tequila getrunken. Heute nicht mehr, heute ist er trocken. Was könnte es sein? 0800

0: Guten Tag, ich bin Daniel Heinze von der katholischen Kirche. Wo liegt der Unterschied zwischen sinnvollen Regeln und Gesetzen, die nur einengen? Der Apostel Paulus hatte einst in Galatien eine christliche Gemeinde gegründet. Ihre Mitglieder waren vorher keine Juden gewesen, so wie Petrus selbst und viele andere frühe Christen. Nun erfuhr Paulus, dass nach ihm jüdische Missionare zu den Galatern gekommen waren. Und die hatten gesagt, erstmal müsst ihr euch an die jüdischen Vorschriften halten, also euch beschneiden lassen und nichts Unreines wie Schweinefleisch essen, ehe ihr zu Gott gehören dürft. Paulus war außer sich. Er schrieb, ich hab euch doch gesagt, ob Juden oder Griechen, ob Sklave oder Freie, alle dürfen zu Gott kommen. Lasst euch das nicht nehmen. Die Message von Paulus, prüft genau, ob alte Regeln heute noch passen. Denn alle können vor Gott bestehen, indem sie Ja zu ihm sagen und nicht, indem sie eine Liste von Regeln abarbeiten.
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12: Bleibt jetzt Julian Nagelsmann eigentlich Fußball-Bundestrainer bis zur EM28 oder muss er nach diesem WM ausgehen? Unser Top-Thema jetzt. Es ist Dienstagmittag, 12 Uhr.
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13: Schönen guten Tag. Nach der WM-Blamage diskutiert Deutschland, wie es nun weitergeht. Im Fokus steht logischerweise Bundestrainer Julian Nagelsmann. Einzelheiten von Fabian Hoffmann.
14: Der Coach selbst sagt nach dem Elfmeter aus im 16. Finale gegen Paraguay, ich stehe bereit, wenn man das möchte und wenn man mich nicht möchte, muss man mir das sagen. Nagelsmanns Vertrag läuft eigentlich noch bis 2028, aber der DFB wird sich sicherlich genau überlegen, ob das alles noch so passt. Übrigens ist man im Rest der Welt genauso schockiert über das Aus wie wir hier. In England heißt es, der größte Schock dieser WM bisher. In Spanien wird getitelt, von Deutschland ist nichts mehr übrig, nicht einmal im Elfmeterschießen. Und die Amerikaner meinen, Deutschland ist keine Supermacht im Fußball mehr.
13: Der letzte Tag mit Tankrabatt läuft. Ab Mitternacht ist die umstrittene Entlastung an den Tankstellen Geschichte. Für Mai und Juni hatte die Bundesregierung die Spritsteuer gesenkt. Die Mineralölkonzerne haben aber längst nicht die kompletten 17 Cent weitergegeben. Über einen Ersatz an Entlastungen nach dem Ende des Tankrabatts wurde lange diskutiert, beschlossen wurde aber nichts. Einzig die 12-Uhr-Regel für Preiserhöhungen an den Tankstellen gilt noch. Und nun weitere Meldungen in Kürze. Rechtsextremismus bleibt in Deutschland die größte Gefahr für die Demokratie, das zeigt der neue Verfassungsschutzbericht. Letztes Jahr wurden knapp 60.000 extremistisch motivierte Straftaten gezählt, rund zwei Drittel kamen dabei von rechts. Der Schock sitzt weiter tief nach den tödlichen Schüssen in Stade bei Hamburg. Bundespräsident Steinmeier zeigte sich tief erschüttert. Ein 45-Jähriger soll gestern in einer Jugendhilfeeinrichtung sechs Mitarbeiter von Jugendhilfe und Jugendamt erschossen haben. Auslöser war wohl ein Sorgerechtsstreit. Der Arbeitsmarkt in Baden-Württemberg kommt weiter nur langsam voran. Die Arbeitslosenquote liegt wie im Mai bei 4,6%. Zwar haben im Juni etwas weniger Menschen einen Job gesucht als im Vormonat, insgesamt sind aber noch immer deutlich mehr Menschen arbeitslos als vor einem Jahr.
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12: Hier ist das Wetter für uns in Baden-Württemberg. Aktuell in Friedrichshafen am Bodensee 27 Grad. Wir haben in Reutlingen 28 Grad, in Kernen im Remstal auch bei Sonne und Wolken. Bis zu 32 Grad sind heute noch drin und ab dem Nachmittag können sich dann wieder Gewitter zusammenbrauen. Morgen ruhiges Sommerwetter, nicht mehr schwül, sondern sonnig und angenehm bei 21 bis 28 Grad. 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Gleich 3 nach 12, die neue 107.7 Verkehrsservice. Wir schauen auf die A8, Karlsruhe Richtung Stuttgart, zwischen Rutesheim und Kreuz Stuttgart, 5 Kilometer Stau. Gleiche Richtung zwischen Karlsbad und Pforzheim West, 6 Kilometer stockend nach einem Unfall. Gerade kommt eine Gefahrenstelle rein von der Landstraße zwischen Bempflingen und Großbettlingen im Kreis Esslingen. Bitte Vorsicht, da liegt ein Holzbrett auf der Straße. Dann hat's gekracht auf der A81, Singen Richtung Stuttgart. Es stockt zwischen Sindelfingen Ost und dem Stuttgarter Kreuz. Der Unfall da auf der rechten Spur. Eure Staus und Blitzer immer kostenlos melden unter 0800 24 7 1077. Gute Fahrt euch.
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12: Ja, es war eine lange Nacht. Ich glaube, wir sind alle ein bisschen müde heute und matschig, aber wir halten durch mit den meisten 80ern. Hier ist John Farnham, You're the Voice. Ich bin Doro, schönen Dienstag.
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vor 12:30 ist es. Ich wünsche euch eine schöne Mittagspause und nachher im Feierabend noch mal schnell tanken gehen. Ab morgen dürften die Spritpreise nämlich wieder steigen, dann endet der Tankrabatt. Bester Rock und Pop jetzt von Tina Turner aus den 80ern. We don't need another hero.

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5: Das Wetter für uns in Baden-Württemberg. Heute bis zu 32 Grad bei Sonne und Wolken. Heute Abend können sich dann wieder Gewitter zusammenbrauen. Und morgen ruhiges Sommerwetter. Mal nicht mehr schwül, sondern sonnig und angenehm bei 21 bis 28 Grad. Es ist 12:30. Wir schauen auf die Straßen im neue 107.7 Verkehrsservice. Vorsicht auf der A81, wenn ihr von Stuttgart Richtung Singen unterwegs seid. Zwischen Oberndorf am Neckar und Rottweil liegen Gegenstände. Auf der A8 Karlsruhe Richtung Stuttgart zwischen Rutesheim und Kreuz Stuttgart 5 Kilometer Stau. Vorsicht in Weilendorf Solitüdstraße, da ist Höhe Weilendorf Löwenmarkt wegen einer defekten Gasleitung gesperrt. Und es wird geblitzt im Kreis Ludwigsburg von Tamm nach Markgröningen, kurz nach der Kuppe. 70 dürft ihr fahren. Eure Staus und Blitzer immer kostenlos melden bei uns 0800 24 7 107.7.
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5: Schönen Dienstag euch. Ich bin Doro und wir machen jetzt zusammen Mittagspause mit Kim Wilde. You keep me hanging on. Wir spielen die meisten 80er, die meisten 90er, die meiste Musik.
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6: Wie geht's jetzt nach dem deutschen WM aus weiter für unseren Fußball-Bundestrainer? Unser Top-Thema jetzt. Es ist Dienstagmittag, 13 Uhr.
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8: Schönen guten Tag. Weiter mit Nagelsmann oder Neuanfang mit Klopp? Die Trainerdiskussion nimmt nach dem frühen WM-Ausfahrt auf. Nagelsmann hat einen Rücktritt erstmal ausgeschlossen, im Gegensatz zu Manuel Neuer. Der 40-Jährige hat nebenbei in einem Interview nach dem Spiel bestätigt, dass es sein letztes Länderspiel war. Rechtsextremismus bleibt in Deutschland die größte Gefahr für unsere Demokratie. Das zeigt jetzt auch der neue Verfassungsschutzbericht. Letztes Jahr wurden knapp 60.000 extremistisch motivierte Straftaten gezählt und 2/3 kamen dabei von rechts. Aber auch die Bedrohung durch Spionage, Sabotage und Co. durch ausländische Nachrichtendienste bleibt hoch. Bundesinnenminister Alexander Dobrindt.
9: Deutschland steht unter Druck. Die Gegner unserer freiheitlich-demokratischen Grundordnung. Sie kommen von außen und von innen. Sie agieren analog und digital. Sie handeln sichtbar und verborgen. Wir stehen im Fadenkreis hybrider Bedrohungen.
8: Und nun weitere Meldungen in Kürze. Der Tankrabatt läuft heute aus. Ab Mitternacht gilt die umstrittene Entlastung nicht mehr. Der große Preissprung kommt aber wohl erst morgen Mittag. Einen Ersatz für den Tankrabatt gibt es bislang noch nicht. Nur die 12-Uhr-Regel für Preiserhöhungen an den Tankstellen gilt weiter. In Deutschland wächst die Gefahr durch Extremisten. Der Rechtsextremismus bleibt dabei das größte Problem, zeigt der neue Verfassungsschutzbericht. Bei Angriffen von außen ist Russland aktuell die größte Bedrohung, so Bundesinnenminister Dobrindt. Da geht's etwa um Cyberangriffe. Mehr Menschen in Baden-Württemberg melden vermutete Behandlungsfehler ihrer Krankenkasse. Bei der Techniker-Krankenkasse waren es letztes Jahr so viele Fälle wie nie. Laut der Kasse blieben viele vermutete Fehler sogar ungemeldet, weil Betroffene den Aufwand eines Verfahrens scheuen.
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6: Das Wetter für uns in Baden-Württemberg heute bis zu 32 Grad und durch die Wolken angenehmer als die letzten Tage. Sonne gibt es trotzdem und heute Abend kann es dann wieder gewittern. Morgen ist es nicht mehr schwül, maximal 28 Grad und sonnig. Wir schauen auf die Straßen. Es ist 3:01, die neue 107.7 Verkehrsservice. Bitte Vorsicht auf der A6 Mannheim Richtung Heilbronn. Zwischen Wiesloch-Raumberg und Sinsheim liegt eine Metallstange auf der mittleren Spur. Vorsicht auf der A81 Heilbronn Richtung Würzburg. Zwischen Neuenstadt am Kocher und Möckmühl auch da Gegenstände auf der linken Spur. Und die A8 Karlsruhe Richtung Stuttgart zwischen Karlsbad und Pforzheim West. 7 Kilometer Stop and Go. Eure Staus und Blitzer immer kostenlos melden unter 0800 24/7 107.7. Gute Fahrt.
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6: Einen wunderschönen Dienstag. Ich bin Doro. Hi. Und ich habe die meisten 80er für uns. Gleich von Bon Jovi, You Give Love a Bad Name. Und hier ist Patti Smith, Because the Night.
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0: Talk. Such a Shame. Bester Rock und Pop von 84. 13.23 Uhr. Schönen Dienstag.
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0: Das kommt heute von Keith Richards von den Rolling Stones. Mein geheimes Rockstar-Wort ist heute nämlich eine kleine Frucht, passend zur Hitze, die ich mir persönlich gerne ins Wasser reinpresse. Es ist die Lieblingsfrucht von Keith Richards, auch früher zumindest gern mit Tequila.
2: Ich liebe deshalb habe ich Jimmy Fallon noch eine zum Geburtstag geschenkt.
0: Was versteckt sich dahinter? Vielleicht kriegt's David aus Zuffenhausen raus. Hi, grüß dich.
3: Hallo, hi. Und nach deinem Tipp ist es ja eigentlich eindeutig, Tequila, das muss die Zitrone sein.
0: Warum nicht die Orange? Gibt's mit Zimt auch.
3: Ja, also wenn ich Tequila trinke, dann immer mit Zitrone. Also Salz, Tequila, Zitrone.
0: Ist auch die bessere Version. Für Keith Richards auch?
2: Ich liebe Zitrone.
0: Richtig.
3: Juhu, danke.
0: Eine 107.7-Tasse geht an dich. Glückwunsch.
3: Vielen lieben Dank.
0: Und natürlich die Rolling Stones mit Classic Rock. Hier Start Me Up.

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4: Das Wetter für uns in Baden-Württemberg ist heute angenehm bei bis zu 32 Grad, Wolken und Sonne. Dadurch ist es auch ab und zu ein bisschen schattig. Ab heute Nachmittag, spätestens am Abend, können sich dann wieder Gewitter zusammenbrauen und es kann heftig regnen, auch heute Nacht. Morgen früh auch noch ein bisschen nass und dann beruhigt sich das Sommerwetter. Es ist nicht mehr ganz so schwül, es wird sonnig und 21 bis 28 Grad warm. Hallo auf die Straßen, 13.32 Uhr, die neue 107.7 Verkehrsservice. Vorsicht auf der A5 Heidelberg Richtung Karlsruhe, zwischen Kreuz Heidelberg und Schwetzingen, Gegenstände auf der linken Spur. Vorsicht Fahrradfahrer, die da über die A8 fahren, Karlsruhe Richtung Ulm, zwischen Kreuz Stuttgart und der Auffahrt Stuttgart-Degerloch. Hat es einen Unfall gegeben auf der B10, Vorsicht zwischen B27 Dreieck Zuffenhausen und der Ausfahrt Zuffenhausen. Da ist die Fahrbahn deshalb auf eine Spur verengt. Eure Staus und Blitzer immer kostenlos unter 0800 24 7 1077. Gute Fahrt!
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4: Bei uns kriegt ihr zum Schaffen immer die meisten 80er, die meisten 90er, die meiste Musik. Ich bin Doro, ich wünsche euch einen wunderschönen Dienstag. Yes, mit Tina Turner, the best.
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0: dazu hat eine ganze Generation gepokt. Nirvana, Smells Like Teen Spirit, bester Rock und Pop von 91, 13 Uhr, gleich 43.
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2: 1979. Robert Hazard, ein junger Songwriter und Sänger, schreibt an seinem ersten Album. Ein Song davon ist dieser. Die Geschichte eines Mannes mit vielen Frauen an seiner Seite, die Spaß haben. Doch die Nummer wird kein großer Erfolg. Bis Cyndi Lauper sie hört. Das wird ein Hit, meint sie. Aber nur, wenn eine Frau diesen Song singt. Also kauft sie Robert Hazard den Song ab, schreibt ihn um und macht daraus einen Welthit. Heute ist Girls Just Wanna Have Fun der Song der 80er Jahre und ist ein Teil von bestem Rock und Pop.
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8: Am besten, ihr fahrt nachher nach Feierabend nochmal an die Tankstelle, denn nur noch heute gilt der Tankrabatt in Deutschland. Eins unserer Themen jetzt. Es ist Dienstagnachmittag, 14 Uhr.
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9: Schönen guten Tag. Nach der WM-Blamage diskutiert Deutschland, wie es jetzt weitergeht. Im Fokus steht Bundestrainer Nagelsmann. Er selbst sagte nach dem Elfmeter aus im Sechzehntelfinale gegen Paraguay: "Ich stehe bereit, wenn man das möchte, und wenn man mich nicht möchte, muss man mir das sagen." Nagelsmanns Vertrag läuft eigentlich noch bis 2028. Weltweit ist der Schock über das Aus übrigens groß. In Spanien wird getitelt: "Von Deutschland ist nichts mehr übrig, nicht einmal im Elfmeterschießen." Und die Amerikaner meinen, Deutschland ist keine Supermacht im Fußball mehr. Nach 2 Monaten ist jetzt Schluss mit dem Tankrabatt. Die umstrittene Entlastung endet um Mitternacht. Für Mai und Juni hatte die Bundesregierung die Spritsteuer gesenkt. Die Mineralölkonzerne haben aber längst nicht die kompletten 17 Cent weitergegeben. Ein Ersatz für den Tankrabatt gibt es bislang noch nicht. Menno Gebhardt vom ADAC sagte uns:
10: "Wir fordern natürlich eine Entlastung auch weiterhin für die Verbraucher. Und wenn das eben nicht über einen Tankrabatt möglich ist, muss die Regierung auf jeden Fall schauen, dass die Energiepreise gesenkt werden, um hier zumindest eine Entlastung für den Verbraucher zu gewinnen."
9: Und nun weitere Meldungen in Kürze. Nach den tödlichen Schüssen im niedersächsischen Stade sitzt der Schock weiter tief. Bundespräsident Steinmeier zeigte sich tief erschüttert. Ein 45-Jähriger soll gestern in einer Jugendhilfeeinrichtung 6 Mitarbeiter von Jugendhilfe und Jugendamt erschossen haben. Auslöser war wohl ein Sorgerechtsstreit. In Deutschland wächst die Gefahr durch Extremisten. Der Rechtsextremismus bleibt dabei das größte Problem, zeigt der neue Verfassungsschutzbericht. Bei Angriffen von außen ist Russland aktuell die größte Bedrohung, so Bundesinnenminister Dobrindt. Da geht es etwa um Cyberangriffe. Frankreich will der Welle an Wegwerfmode den Kampf ansagen. Das Parlament hat ein Werbeverbot für Fast Fashion beschlossen. Außerdem soll es Strafzahlungen geben, wenn Marken ihre Klamotten so billig anbieten, dass sich eine Reparatur nicht lohnt. Bedenken gibt's noch, ob das Ganze auch mit EU-Recht vereinbar ist.
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8: Hier ist das Wetter für uns in Baden-Württemberg. Bis zu 32 Grad, Sonne und Wolken. Ab heute Nachmittag, Abend können sich wieder Gewitter zusammenbrauen. Und morgen ist es dann nach einem nassen Morgen trocken, nicht mehr ganz so schwül und sonnig bei 21 bis 28 Grad. Auf die Straßen, 2 nach 2 ist es, die neue 107.7 Verkehrsservice mit einigen an Gefahrenstellen. A6 Heilbronn Richtung Nürnberg. Vorsicht, zwischen Kreilsheim und dem Rastplatz Ochsenberg. Liegen gebliebenes Auto auf der linken Spur. Vorsicht, kaputter LKW auf der A8 Karlsruhe Richtung Stuttgart. Zwischen Pforzheim Nord und Ost auf der rechten Spur. Dann Vorsicht, Menschen laufen auf der B10 Stuttgart Richtung Ulm. Und zwar zwischen Göppingen Zentrum West und Ost. Da steht auch ein kaputter LKW auf der Standspur. Und nach einem Unfall jetzt Stau in Stuttgart auf der B10 zwischen Dreieck Zuffenhausen und Borsigstraße. Auf 3 Kilometern, da ist nur eine Spur frei. Haltet durch und wenn ihr was seht, eure Staus und Blitzer immer kostenlos. 0800 24 7 107 7. Gute Fahrt.
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8: Einen wunderschönen Dienstagnachmittag zu euch ins Geschäft. Ich bin Doro und da für die meisten 80er im Radio Belinda Carlisle jetzt mit Leave a Light On.
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0: Manfred Mann hier auf der neuen 107.7 um 14.23 Uhr. Und ja, wer ist denn jetzt eigentlich schuld, dass wir bei der WM schon ausgeschieden sind? Und das auch noch gegen Paraguay. Ist es Julian Nagelsmann? Darf er bleiben als Bundestrainer? Muss er gehen? Darüber wird gerade heftig diskutiert in Deutschland. Klar, es war richtig scheiße, dass wir da schon rausgeflogen sind im 16. Finale. Aber wir sehen, es ist alles möglich, erstens. Und zweitens, wir vergessen, dass es einen ganz, ganz großen Gewinner gibt dieser WM. Und das ist natürlich unser Dennis Undav, in den sich ganz Deutschland verliebt hat.
1: Kimmich. Und Undav! Und Tor! Und jetzt ist der Bann gebrochen! Und wer ist der Problemlöser in der deutschen Mannschaft?
2: Guter Ball, scharfer Ball, Falke Ball! Fahne bleibt unten! Und der Treffer!
0: Ja, seine Tore gegen Curaçao und der Elfenbeinküste hat uns stolz gemacht. Und ja, es ist schade, dass wir raus sind. Ich hatte das Gefühl, Deutschland kommt gerade so ein bisschen in WM-Stimmung, ja. Aber wir können sowas von stolz sein auf Dennis Undav. Und ich bin mir sicher, er wird von den VfB-Fans sowas von abgefeiert, wenn es mit der Bundesliga wieder losgeht. Also jetzt in diesem Sinne erstmal schönen Sommerurlaub.
3: Ja.

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5: Das Wetter für uns in Baden-Württemberg ist heute schwül mit bis zu 32 Grad, Sonne und Wolken. Und das Gewitter kommt dann heute Abend wieder auf uns zu. Morgen bleibt es dagegen trocken, sonnig und angenehm. 21 bis 28 Grad. Wir schauen auf die Straßen um 14.32 Uhr, die neue 107.7 Verkehrsservice. Vorsicht auf der A8, wenn ihr Richtung Ulm fahrt. Zwischen Eichelberg und Mühlhausen ist ein Fahrzeug liegen geblieben, das brennt und da gibt es Sichtbehinderungen durch Rauch. A81 Stuttgart Richtung Heilbronn, zwischen Pleidesheim und Rastplatz Kelpling liegt ein Plastikteil auf der Autobahn. A8 Karlsruhe Richtung Stuttgart, zwischen Pforzheim Nord und Ost, bitte Vorsicht, liegen gebliebener LKW auf der rechten Spur. Und ganz viel los, gerade in Stuttgart auf der B10, zwischen Dreieck Zuckenhausen und Borsigstraße, 3 Kilometer Unfallstau. Eure Staus und Blitzer immer kostenlos. 0800 24 7 107 7. Gute Fahrt. 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
5: Wir sind die neue 107.7. Wir spielen die meisten 80er, die meisten 90er, die meiste Musik. Während wir im Geschäft sind, jetzt Bryan Adams und Heaven.
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Eine Minute noch, dann ist 3:15 am Dienstagnachmittag. Kommt alle gut durch beim Arbeiten noch. Jetzt mit Bonnie Tyler und Total Eclipse of the Heart. Hier auf der 977. 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
11: Level geht weiter. Das ist in gewisser Weise unser Top-Thema jetzt. Es ist Dienstagnachmittag, gleich 15 Uhr.
12: Schönen guten Tag.
11: Upsa.
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11: Jetzt darfst du Colin Mock.
12: Schönen guten Tag.
11: So.
12: Wie geht's weiter bei der deutschen Fußballnationalmannschaft? Vor allem die Diskussion um den Bundestrainer geht nach dem frühen WM-Aus jetzt richtig los. Julian Nagelsmann selbst hat einen Rücktritt erstmal ausgeschlossen. Viele Fans wünschen sich aber einen Wechsel und nennen Jürgen Klopp als Wunschnachfolger. Der ist bei der WM gerade als Experte für Magenta TV im Einsatz und will erstmal etwas Fahrt aus der Debatte nehmen.
14: Ich verstehe das, dass wenn über einen Bundestrainer gesprochen wird, dass dann in irgendeiner Form mein Name genannt wird. Aber es ist nicht der Moment, um darüber wirklich zu sprechen. Und es geht nicht immer nur darum, wer könnte das dann leiten, sondern es müssen so viele Dinge müssen, glaube ich, angeschoben werden.
12: Der Schock sitzt weiter tief nach den tödlichen Schüssen im niedersächsischen Stade. Bundespräsident Steinmeier zeigte sich tief erschüttert über das Ausmaß der Gewalt in einem Raum, der Schutz geben soll. Ein 45-Jähriger soll gestern in einer Jugendhilfeeinrichtung 6 Mitarbeiter von Jugendhilfe und Jugendamt erschossen haben. Auslöser war wohl ein Sorgerechtsstreit. Niedersachsens Innenministerin Daniela Behrens sagt:
15: Bin mir sicher, dass diese schreckliche Tat Stade lange beschäftigen wird und sie wird auch Spuren hinterlassen. Nicht nur bei denen, die betroffen sind oder einen geliebten Menschen verloren haben.
12: Und nun weitere Meldungen in Kürze. 17.400 Menschen sind letztes Jahr in Baden-Württemberg Opfer von Gewalt in der Partnerschaft geworden. So viele wie seit 10 Jahren nicht mehr. Ab morgen können Gerichte für besonders gefährliche Gewalttäter eine elektronische Fußfessel anordnen. Der Tankrabatt läuft heute aus. Ab Mitternacht gilt die umstrittene Entlastung nicht mehr. Die 12-Uhr-Regel für Preiserhöhungen an Tankstellen gilt aber weiter. Der große Preissprung kommt also wohl erst morgen Mittag. Einen Ersatz für den Tankrabatt gibt es bislang noch nicht. Bundesjustizministerin Hubich arbeitet aktuell an einem Gesetz gegen Preiswucher bei Tickets. Dem Portal web.de hat sie jetzt erste Maßnahmen genannt. Es geht hier beispielsweise um eine Preisobergrenze. Die soll verhindern, dass Tickets mit fetten Aufschlägen weiterverkauft werden.
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11: Das Wetter für uns in Baden-Württemberg ist abends und Nacht schwül und gewittrig. Stellenweise drohen Starkregen und Hagel. Morgen ziehen bis zum Mittag die Regenwolken so langsam Richtung Bayern ab. Danach zeigt sich auch mal wieder länger die Sonne bei 21 bis 28 Grad. Die Küste rückt ein Stück näher. Ab Donnerstag bringt der 37. 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Vorbeikommen und genießen. 15 Uhr und 2 Minuten, die neue 107.7 Verkehrsservice. Es stockt A8 Karlsruhe Richtung Stuttgart zwischen Karlsbad und Pforzheim West 7 Kilometer wegen einer Wanderbaustelle. Im weiteren Verlauf Richtung Stuttgart zwischen Pforzheim Nord und Pforzheim Ost vorsichtig fahren. Liegen gebliebener LKW rechte Spur. Außerdem Probleme jetzt auf der B10, B27 in Stuttgart zwischen Zuffenhausen und Feuerbach 2 Kilometer Stau nach einem Unfall. Habt ihr noch was gesehen? Eure Staus, eure Blitzer? Immer kostenlos 0800 24 7 107 7.
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11: Ich bin Christian Krack, hallo. Ich hoffe, ihr bewahrt bei der Schwüle heute den klaren Kopf. Wir sind bei euch mit den meisten 80ern. Jetzt mit Joan Jett von 82 und I Love Rock'n'Roll.
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0: Fleetwood Mac, Go Your Own Way. Es ist 4:07 am Dienstagnachmittag. Hier ist die neue 107.7. Ihr wisst, wir spielen besten Rock und Pop. Aber nach unserem WM-Aus wäre heute vielleicht Blues passender. Und den hatte heute früh auch unser Urschwabe Jens aus Eislingen, als er sich wie jeden Morgen gegen 7:45 in Baden-Württembergs rockigste Morningshow reingemeldet hat.
1: Tja, wir sind raus. Und ganz ehrlich, bevor hier irgendjemand auf dumme Idee kommt, nein, der Sebastian Hoeneß bleibt bei uns.
2: Okay.
1: Der wird nicht abgegeben. Ehrlich, da stehe ich persönlich dann direkt vor das VfB-Sender und halte ihn fest. Nein, der geht nicht zur Nationalmannschaft. Wenn er für mich auch der beste Trainer ist, was zurzeit gerade auf der Welt rumläuft, der wird nicht für die Nationalmannschaft verbrannt, geopfert und unserem VfB weggenommen. Ganz sicher nicht. Und ansonsten muss man einfach zusammenfassend sagen, scheiße, fertig, Thema erledigt. Ja, das ist so... Warum? Warum? Einfach warum muss das sein, ehrlich? So zu verlieren, so auszuscheiden gegen Paraguay, da hätte mir früher drüber gelacht.
2: Wir halten es einfach wie mein 5-jähriger Sohn Lino, der war dann gestern, sag ich mal, 0,5 Sekunden enttäuscht und hat dann gesagt, naja, dann bin ich jetzt halt für Argentinien.
1: Okay. Gute Einstellung, Argentinien finde ich gut, genau, dann drückt man denen die Daumen. In diesem Sinne, kommt gut durch, bis morgen, 7:15.
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8: Das Wetter für uns in Baden-Württemberg. Ja, das ist schwül-warm. Aktuell sind es in Leinfelden, Echterdingen 30, Vaihingen-Enz 31, Heidelberg 31 Grad. Dementsprechend gewitterig ist es abends und nachts. Morgen ziehen bis zum Mittag dann wohl so die letzten Regenwolken ab. Danach zeigt sich auch wieder länger die Sonne. Dann ist es wohl auch nicht mehr ganz so schwül bei 21 bis 28 Grad. 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Genau, 3:30, die neue 107.7 Verkehrsservice. Irre viel los. Achtung Autofahrer auf der A6 Heilbronn Richtung Nürnberg zwischen Kochertalbrücke und Rastplatz Kochertalbrücke Süd. Defekter PKW. Achtung bitte auf der A8 Karlsruhe Richtung Stuttgart zwischen Pforzheim. Oh, was war es denn? Wo ist es denn jetzt hin? Ist es jetzt etwa rausgefallen? Nein, in Höhe Pforzheim Ost. Defekter PKW. Rechte Spur. Da ist er. Achtung bitte auf der B10 Stuttgart Richtung Ulm zwischen Deizisau West und Plochingen. Unfall. Und im weiteren Verlauf zwischen Uhingen und Göppingen Faundau. Da liegen Plastikteile. Achtung außerdem auf der B27 Stuttgart Richtung Tübingen zwischen Eichtalbrücke und Reutlingen. Gegenstände linke Spur. Und große Probleme nach einem Unfall B10 B27 zwischen Zuffenhausen und Feuerbach. Stau in alle Richtungen, sogar 4 Kilometer von Bad Cannstatt hoch nach Zuffenhausen. Habt ihr noch was gesehen? Eure Staus, eure Blitzer? Immer kostenlos 0800 24 7 1077. Gute Fahrt.
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8: Wir spielen die meisten 80er, die meisten 90er, die meiste Musik für euch. Ich bin Christian Krack und jetzt geht's in die 80er zu Michael Jackson und Billie Jean. Schönen Dienstagnachmittag euch.
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0: Once another day in paradise. Mit bestem Rock und Pop geht's durch diesen schwülen Dienstagnachmittag. 15.42 Uhr haben wir täglich gegen 3:45. Versuche ich euch ja zu überraschen.
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0: Das ist immer ein Song, der schon lange nicht mehr bei uns zu hören war. Dabei ist die Band an sich ja oft bei uns zu hören. Guns N' Roses. Kennt ihr gut, Sweet Child O' Mine, aber weil die Herren um Slash und Axl Rose ja so unfassbar viele gute Songs geschrieben haben, geht halt auch mal einer unter, aber deshalb gibt's ja mich. Heute habe ich für euch einen Song von 91 rausgesucht, legendäre Rockballade. Hier sind Guns N' Roses jetzt für euch mit Don't Cry.

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6: Geht es weiter nach unserem WM aus? Unser Top-Thema jetzt, es ist Dienstagnachmittag, 16 Uhr.
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7: Schönen guten Tag. Enttäuschend, dramatisch, fassungslos. Das sind nur ein paar Reaktionen auf das frühe Ausscheiden der deutschen Nationalmannschaft bei der Fußball-WM. Nach dem 16. Finalaus gegen Paraguay steht vor allem Bundestrainer Nagelsmann im Fokus. Er selbst hat einen Rücktritt erstmal ausgeschlossen und auch DFB-Sportdirektor Völler hat ihm den Rücken gestärkt. Ob Nagelsmann aber noch genug Argumente hat, ist durchaus fraglich. Schluss mit absurden Preisen für Veranstaltungstickets. Bundesjustizministerin Hubig hat jetzt erste Maßnahmen gegen Ticketwucher genannt. Jana Klonikowski, was plant sie?
8: Hubig sitzt gerade an einem Gesetzentwurf und will da an mehreren Stellen ansetzen. Zum Beispiel sagte sie dem Portal web.de, wir brauchen eine Preisobergrenze. Die soll verhindern, dass Tickets mit fetten Aufschlägen weiterverkauft werden. Da sollen auch die Wiederverkaufsplattformen in die Pflicht genommen werden. Freiwilligkeit hatte bisher ja wenig gebracht. Hubig ist wichtig, wer sein Ticket fair weiterverkaufen will, etwa weil er oder sie dann doch nicht zu dem Konzert oder so gehen kann, soll das auch weiter dürfen.
7: Und nun weitere Meldungen in Kürze. 17.400 Menschen sind letztes Jahr in Baden-Württemberg Opfer von Gewalt in der Partnerschaft geworden. So viele wie seit 10 Jahren nicht mehr. Ab morgen können Gerichte für besonders gefährliche Gewalttäter eine elektronische Fußfessel anordnen. Rechtsextremismus bleibt in Deutschland die größte Gefahr für die Demokratie. Das zeigt der neue Verfassungsschutzbericht. Letztes Jahr wurden knapp 60.000 extremistisch motivierte Straftaten gezählt. Rund 2/3 kamen dabei von rechts. Die Inflation schwächt sich weiter ab. Laut Statistischem Bundesamt liegt die Teuerungsrate im Juni voraussichtlich bei 2,3%, nach 2,6 im Mai und 2,9 im April. Hauptgrund für den Rückgang sind die gesunkenen Ölpreise.
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6: Das Wetter für uns in Baden-Württemberg ist abends und nachts schwül und gewitterig. Stellenweise drohen auch Starkregen und Hagel. Morgen ziehen wohl so bis zum Mittag die Regenwolken wieder ab. Danach zeigt sich auch mal länger die Sonne bei 21 bis 28 Grad. 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Achtung Autofahrer, jetzt auf der A8 Stuttgart Richtung Karlsruhe zwischen Leonberg West und Rutesheim. Da liegen Reifenteile. Im weiteren Verlauf Richtung Karlsruhe zwischen Pforzheim Süd und Pforzheim Nord 4 Kilometer stocken wegen der Dauerbaustelle. Gegenrichtung Karlsruhe Richtung Stuttgart zwischen Karlsbad und Pforzheim West 7 Kilometer stockend. Da müssen Straßenschäden ausgebessert werden. Außerdem staut es sich noch rings um Feuerbach hoch und runter. Dazu Zus, obwohl die Unfallstelle hier jetzt mittlerweile geräumt ist auf der B10 B27. Habt ihr noch was gesehen? Eure Staus, eure Blitzer? Immer kostenlos 0800 24 700 77. Gute Fahrt.
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6: Sie ist wohl auf dem Weg der Besserung nach ihrem Darmdurchbruch. Bonnie Tyler haben wir jetzt für euch mit It's a Heartache. Ich bin Christian Krack, kommt heute gut durch den schwülen Dienstag.
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0: mit Bryan Adams, mit bestem Rock und Pop geht's durch diesen schwülen Dienstag. Hier ist die neue 107.7 nach diesem peinlichen WM aus unserer Fußballnationalmannschaft. Ich habe ja Bundestrainer Julian Nagelsmann lange verteidigt, aber nach heute Nacht bin ich jetzt irgendwie auch unsicher, ob er noch der Richtige ist. Und was, wenn Jürgen Klopp jetzt sagen würde, ich will gar nicht der nächste Bundestrainer werden, wer macht's denn dann? Ich habe mich heute Mittag mal hier auf der Stuttgarter Königstraße umgehört. Soll Julian Nagelsmann Bundestrainer bleiben?
1: Weg.
0: Und wer soll es stattdessen machen?
1: Jürgen Klopp.
0: Und was ist, wenn Jürgen Klopp sagt, habe ich aber keinen Bock gerade?
1: Oh, da fällt mir niemand ein zur Zeit.
0: Soll Julian Nagelsmann Bundestrainer bleiben?
2: Der Kern des Problems ist, dass dieser Trainer den Job des Bundestrainers nicht in seiner vollen Fasson verstanden hat.
0: Und woran machst du das fest?
2: Ich denke, seine Kommunikation ist insgesamt nicht ausreichend. Und man muss als Bundestrainer in der Lage sein, eine ganze Nation mitzunehmen. Und das hat er leider nicht geschafft. Und ich denke, Jürgen Klopp wäre dazu besser in der Lage.
0: Und was machen wir, wenn Kloppo sagt, ach, ist mir jetzt gerade zu heiß, mach ich nicht?
2: Dann gibt es bestimmt auch andere, die Bock drauf haben.
0: Soll Nagelsmann Bundestrainer bleiben?
3: Nein, ich sag nein. Also ich finde, Klopp wäre der Richtige.
0: Aber was machen wir, wenn Kloppo sagt, hey, habe ich jetzt irgendwie keinen Bock drauf, ist mir zu heiß, wen haben wir dann?
3: Das wird schwierig.
1: Wenn Jürgen Klopp sagt, habe ich keinen Bock, wen gibt's denn sonst zur Auswahl?
0: Dann wird schwer, ne?
1: Christian Streich.
0: Das ist mal noch ein ganz neuer Vorschlag. Redet ein bisschen viel, aber ja, das wäre vielleicht noch was.

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5: Das Wetter für uns in Baden-Württemberg, ja, ist heiß und schwül. In Leonberg 30, Göppingen 30, Bad Rappenau 32 Grad. Heute Abend und heute Nacht soll es ja zum Teil noch kräftig gewittern. Morgen ziehen dann so zum Mittag hin die letzten Regenwolken Richtung Bayern ab. Danach zeigt sich dann auch wohl wieder länger die Sonne bei 21 bis 28 Grad. 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Achtung Autofahrer, jetzt auf der A6 Nürnberg Richtung Heilbronn zwischen Kirchberg und Ilshofen-Wolpertshausen. Unfallstelle, rechte Spur. Achtung bitte auf der A7 Würzburg Richtung Ulm auf Höhe Langenau. Brennendes Fahrzeug, rechte Spur gesperrt und auch die Standspur. A8, Dauerbaustelle bei Pforzheim Richtung Karlsruhe, 3 Kilometer stockend Richtung Stuttgart, 7 Kilometer. Habt ihr noch was gesehen? Eure Staus, eure Blitzer, immer kostenlos, 0800 24 7 107 7. Gute Fahrt. 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
5: Wir nähern uns dem Feierabend mit den meisten 80ern, den meisten 90ern, mit der meisten Musik. Ich bin Christian Krack. Jetzt gibt's 80er Hardrock aus Schweden. Das sind Europe und The Final Countdown.
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Ich höre ja immer Menschen sagen, ach, bei der Hitze, da kann ich überhaupt nichts essen. Dieses Glück habe ich leider nicht. Ich habe genauso viel Hunger wie sonst auch. Ich suche mir jetzt, glaube ich, hier gleich noch ein Feschbarbrot. Ich hoffe, ich habe noch irgendwo eins. Und während ich das tue, spiele ich für euch besten Rock und Pop hier bei der 977 16.41 haben wir. Und hier sind Rockset.

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6: Das sind gute Nachrichten für Bahnreisende. Auf wichtigen Fernverkehrsstrecken wird es wohl bald mehr Auswahl geben. Das ist eines unserer Themen jetzt. Es ist Dienstagnachmittag, 17 Uhr.
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6: Mit Colin Mock.
8: Schönen guten Tag. Wie geht's weiter bei der deutschen Fußballnationalmannschaft? Vor allem die Diskussion um den Bundestrainer geht nach dem frühen WM-Aus jetzt richtig los. Julian Nagelsmann selbst hat einen Rücktritt erstmal ausgeschlossen. Viele Fans wünschen sich aber einen Wechsel und nennen Jürgen Klopp als Wunschnachfolger. Der ist bei der WM gerade als Experte für Magenta TV im Einsatz und will erstmal etwas Fahrt aus der Debatte nehmen.
9: Ich verstehe das, dass wenn über den Bundestrainer gesprochen wird, dass dann in irgendeiner Form mein Name genannt wird. Aber es ist nicht der Moment, um darüber wirklich zu sprechen. Und es geht nicht immer nur darum, wer könnte das dann leiten, sondern es müssen so viele Dinge müssen, glaube ich, angeschoben werden.
8: Nach 2 Monaten ist jetzt Schluss mit dem Tankrabatt. Die umstrittene Entlastung endet um Mitternacht. Für Mai und Juni hatte die Bundesregierung die Spritsteuer gesenkt. Die Mineralölkonzerne haben aber längst nicht die kompletten 17 Cent weitergegeben. Einen Ersatz für den Tankrabatt gibt es bislang noch nicht. Menno Gebhardt vom ADAC sagte uns:
10: Wir fordern natürlich eine Entlastung auch weiterhin für die Verbraucher. Und wenn das eben nicht über einen Tankrabatt möglich ist, muss die Regierung auf jeden Fall schauen, dass die Energiepreise gesenkt werden, um hier zumindest eine Entlastung für den Verbraucher zu gewährleisten.
8: Und nun weitere Meldungen in Kürze. Nach den tödlichen Schüssen im niedersächsischen Stade laufen die Ermittlungen weiter auf Hochtouren. Die Polizei sucht nach Fotos und Videos von der Tat. Ein 45-Jähriger soll gestern in einer Jugendhilfeeinrichtung 6 Menschen erschossen haben. Hintergrund ist vermutlich ein Sorgerechtsstreit. Bei dem verheerenden Erdbeben in Venezuela sind wohl rund 58.000 Gebäude zerstört worden. Davon geht die NASA nach Auswertung von Satellitenbildern aus. Mindestens 1.700 Menschen sind bei dem Beben vergangene Woche getötet worden. Zehntausende werden noch vermisst. Der Deutschen Bahn droht auf den Fernverkehrsstrecken in Deutschland mehr Konkurrenz. Die Bundesnetzagentur hat entschieden, dass etwa dem italienischen Konkurrenten Italo Platz gemacht werden muss. Die Italiener wollen ab 2028 unter anderem Verbindungen zwischen München und Berlin anbieten.
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6: Das Wetter für uns in Baden-Württemberg, ja, das ist zum Teil richtig schön, aber abends und nachts kann es stellenweise noch kräftige Gewitter geben. Starkregen und Hagel sind wieder möglich. Morgen ziehen bis zum Mittag dann wohl die letzten Regenwolken ab. Dann setzt sich immer mehr die Sonne durch bei 21 bis 28 Grad. 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Achtung Autofahrer auf der A6 Nürnberg Richtung Heilbronn zwischen Kirchberg und Ilshofen-Wolpertshausen. Unfallstelle, rechte Spur. Achtung auf der A8 Stuttgart Richtung Ulm zwischen Kirchheim-Tech-Ost und Eichelberg. Ein toter Greifvogel auf der linken Spur. Achtung auf der B14 Stuttgart Richtung Backnang zwischen Backnang und Maubach. Defektes Fahrzeug, rechte Spur. Es stockt A8, Dauerbaustelle bei Pforzheim in beide Richtungen gut 6 Kilometer. 81 Stuttgart-Singen bei Böblingen-Sindelfingen in beide Richtungen gut 3 Kilometer Stau. Und Rolf hat noch einen Blitzer entdeckt. An der B10 Göppingen Richtung Stuttgart zwischen Ebersbach und Reichenbach stehen sie mal wieder am Anfang der Lärmschutzwand. 120 erlaubt, danke für den Hinweis. Eure Staus, eure Blitzer immer kostenlos. 0800 24 7 177. 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
6: Ja, nicht nur die Wetterlage ist explosiv heute. Ich habe jetzt Classic Rock für euch von AC/DC TNT und gleich die meisten 80er mit Starship und den Hosen. Ich bin Christian Krakerlo.
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0: Mit bestem Rock und Pop geht's in diesen schwülgewitterigen Dienstagabend. 6:07 haben wir und jetzt hab ich zwei Herren für euch, die reden jetzt mal nicht über das WM aus.
1: 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Und hier sind Steven und Urschwabe Jens.
2: Hi Jens.
3: Hi, grüß dich Steven.
2: Was ist bitte mein neues Wort für heute?
3: Das ist wirklich lustig und ich habe es lange, lange nicht gehört. Gromboret.
2: Gromboret?
3: Ja.
2: Wow, das klingt wie ein Charakter aus einem Harry Potter Buch.
3: Das hat was mit dem Charakter zu tun, ja?
2: Gromboret? Mhm. Dann, wenn du über Charakter sprichst, ich habe das Gefühl, es ist jemand, der ein bisschen negativ ist. Du bist auf ein High, du hast einen tollen Abend, du erlebst gerade was super und der ist immer so, aber bla bla bla. Und bringt dich wieder auf den Boden. Unnötig.
3: Ja.
2: Gromboret.
3: Also ich sagte, du bist sehr, sehr nahe dran. Wirklich, okay. Muss man sagen, ich muss mir das Lachen verkneifen. Weil der ganze Satz heißt eigentlich, du bist ein richtig Gromboretz Arschloch. Das ist also so. Das ist für Schwabe, du weißt ja selber, dieses Wort ist da immer dabei. Heißt einfach, da hat jemand nicht gerade gebohrt, sondern schräg. Und das heißt also, du passt da einfach nicht. Verstehst du? Das
2: Hammer.
3: Ist einfach so, lass es einfach.
2: Hammer. Gromboret, Lieblingswort der Woche. Vielen Dank, bis morgen.
3: Bis morgen.
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7: Das Wetter für uns in Baden-Württemberg sorgt abends und nachts für teils unwetterartige Gewitter. Also gerade über dem Schwarzwald, da ist es auch schon ordentlich abgegangen in der letzten Stunde. Stellenweise, aber ihr kennt das, tröpfelt es auch sogar nur. Ja, also ich hoffe, es erwischt euch nicht so doll, wobei so ein bisschen Regen an sich, das würde jetzt ja mal ganz gut tun. Denn aktuell ist noch ordentlich warm. Leinfelden, Echterdingen 30, Schorndorf 31, Ulm 30 Grad. Morgen Vormittag oft noch Schauer, anschließend auch mal länger sonnig bei 21 bis 28 Grad. 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Genau 5:30, die neue 107.7 Verkehrsservice. Es stockt an den üblichen Stellen. Die größten Probleme aktuell sind, Achtung bitte, auf der A6 Nürnberg Richtung Heilbronn zwischen Kirchberg und Ilshofen-Wolpertshausen immer noch die Unfallstelle, rechte Spur. Achtung auf der A8 jetzt, Stuttgart Richtung Ulm zwischen Eichelberg und Mühlhausen, Spanngurte auf der rechten Spur. Es stockt A8 Stuttgart Richtung Karlsruhe zwischen Pforzheim Süd und Pforzheim Nord 8 Kilometer. Karlsruhe Richtung Stuttgart zwischen Karlsbad und Pforzheim West 6 Kilometer stockend. 81 Stuttgart Richtung Singen zwischen Kreuz Stuttgart und Böblingen-Sindelfingen 3 Kilometer Stau, Gegenrichtung 2 Kilometer. Und geblitzt wird an der B10 Göppingen Richtung Stuttgart mal wieder zwischen Ebersbach und Reichenbach am Anfang der Lärmschutzwand 120 erlaubt. Danke nochmal an Rolf fürs Melden. Eure Staus, eure Blitzer, immer kostenlos 0800 24 7 1077.
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7: Wir spielen für euch die meisten 80er, die meisten 90er, die meiste Musik. Ich bin Christian Kracke und jetzt gibt's Bryan Adams für euch aus den 80ern. Das ist Summer of 69. Schönen Feierabend.
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Bon Jovi, always bester Rock und Pop für euren Dienstagfeierabend. Hier ist die neue 107.7 und dieser Song passt eigentlich auch ganz gut zu Bundestrainer Julian Nagelsmann, denn Michael Jackson singt in Man in the Mirror: Wenn du etwas verändern willst, dann musst du erstmal den Mann im Spiegel verändern. Und ich glaube, so ein bisschen nachjustieren muss er schon, so er denn im Amt bleiben sollte.

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7: Gute Nachrichten für alle, die Tickets fair weiterverkaufen und kaufen wollen. Gegen den teuren Ticketwucher plant die Justizministerin klare Regeln. Das ist eines unserer Themen jetzt. Es ist Dienstagabend, 18 Uhr.
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9: Schönen guten Abend. Enttäuschend, dramatisch, fassungslos. Das sind nur ein paar Reaktionen auf das frühe Ausscheiden der deutschen Nationalmannschaft bei der Fußball-WM. Nach dem 16. Finalaus gegen Paraguay steht vor allem Bundestrainer Nagelsmann im Fokus. Er selbst hat einen Rücktritt erstmal ausgeschlossen und auch DFB-Sportdirektor Völler hat ihm den Rücken gestärkt. Ob Nagelsmann aber noch genug Argumente hat, ist durchaus fraglich. Schluss mit absurden Preisen für Veranstaltungstickets. Bundesjustizministerin Hubich hat jetzt erste Maßnahmen gegen Ticketwucher genannt. Jana Klonikowski, was plant sie?
10: Hubich sitzt gerade an einem Gesetzentwurf und will da an mehreren Stellen ansetzen. Zum Beispiel sagte sie dem Portal web.de, wir brauchen eine Preisobergrenze. Die soll verhindern, dass Tickets mit fetten Aufschlägen weiterverkauft werden. Da sollen auch die Wiederverkaufsplattformen in die Pflicht genommen werden. Freiwilligkeit hatte bisher ja wenig gebracht. Hubich ist wichtig, wer sein Ticket fair weiterverkaufen will, etwa weil er oder sie dann doch nicht zu dem Konzert oder so gehen kann, soll das auch weiter dürfen.
9: Und nun weitere Meldungen in Kürze. Schon am letzten Tag des Tankrabatts sind die Preise an den Tankstellen deutlich erhöht worden. Laut ADAC sind die Spritpreise am Mittag im Schnitt um 20 bis 24 Cent nach oben gegangen. Morgen fällt der Tankrabatt dann weg. Die Preise dürfen um 12 Uhr wieder erhöht werden. In Deutschland wächst die Gefahr durch Extremisten. Der Rechtsextremismus bleibt dabei das größte Problem, zeigt der neue Verfassungsschutzbericht. Bei Angriffen von außen ist Russland aktuell die größte Bedrohung, so Bundesinnenminister Dobrindt. Da geht's etwa um Cyberangriffe. Frankreich will der Welle an Wegwerfmode den Kampf ansagen. Das Parlament hat ein Werbeverbot für Fast Fashion beschlossen. Außerdem soll es Strafzahlungen geben, wenn Marken ihre Klamotten so billig anbieten, dass sich eine Reparatur nicht lohnt. Bedenken gibt's noch, ob das Ganze auch mit EU-Recht vereinbar ist.
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7: Das Wetter für uns in Baden-Württemberg sorgt abends und nachts für teils unwetterartige Gewitter. Im Moment zieht zum Beispiel auch gerade was über den Kreis Böblingen Richtung Stuttgart. Also stellt euch drauf ein, dass es zum Teil wirklich heftig wird. Aber klar, ihr kennt das Spiel, an manchen Orten tröpfelt es auch nur. Morgen Vormittag auch noch der ein oder andere Schauer, das ein oder andere Gewitter. Anschließend auch mal länger sonnig bei 21 bis 28 Grad. 18 Uhr und 2 Minuten, die neue 107.7 Verkehrsservice. Achtung Autofahrer, jetzt auf der A81 Heilbronn Richtung Stuttgart zwischen Ludwigsburg Nord und Ludwigsburg Süd. Defekter PKW, rechte Spur. Es stockt noch A8, Dauerbaustelle bei Pforzheim in beide Richtungen. Ja, es wird jetzt weniger, also in Richtung Stuttgart, ne, da löst sich's eigentlich gerade auf. In Richtung Karlsruhe noch so etwa 3 Kilometer. 81 Stuttgart-Singen bei Böblingen-Sindelfingen, da ist noch ordentlich was los. In beiden Richtungen, boah, gut 3 Kilometer Stau. Habt ihr noch was gesehen? Eure Staus, eure Blitzer. Immer kostenlos 0800 24 7 107 7. Gute Fahrt. 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
7: Ich bin Christian Krack, schönen guten Abend am Dienstag. Ja, auch wenn wir raus sind bei der WM, Lebe geht weiter. Ja, alte Fußballweisheit, deshalb spiele ich auch heute mit euch mein kleines Feierabendquiz zum Weltgeschehen. Ja, wer will heute unsere schwarze neue 107.7-Tasse gewinnen? Die Einstiegsfrage, die verrate ich euch wie immer jetzt schon mal. Die geht jetzt einfach mal um Tennis, um Wimbledon. Dort läuft im Moment das Erstrundenspiel von Sascha Zverev. Ersten Satz hat er gewonnen übrigens. Wer hat denn aber 1985 Wimbledon gewonnen? Mit gerade mal 17 Jahren. Das wisst ihr, oder? Wenn ihr das wisst und so ein bisschen mehr zum Tag, dann jetzt kostenlos anrufen und mitspielen. 0800 24 7 107 7.

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0: 8 Minuten vor 6:30 haben wir und an einigen Stellen in Baden-Württemberg gewittert es gerade kräftig. Ich hoffe, ihr kommt da trotzdem auch mit dem Auto sauber voran. Ja, und jetzt wird erstmal eine Runde gezockt.
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0: Ich bin Christian Krack. Hallo, wer will mich denn heute knacken?
2: Hallo, ich bin Michael aus Nottingen. Hi.
0: Michael, was sagst du zum deutschen WM aus?
2: War vorherzusehen.
0: Und was meinst du, soll Nagelsmann bleiben oder nicht?
2: Also ich halte einen Umbruch beim DFB für nötig, dass auch ein neuer Trainer, neuer Kopf von der Mannschaft und dass auch Spieler, wo jetzt das dritte, vierte Mal beim Turnier nicht durch die Leistung abgeliefert haben, dass die einfach dann aus der Nationalmannschaft zurücktreten und dann in 2 Jahren noch bessere Abschnitte bei der Europameisterschaft.
0: Ja, das hoffen wir alle. Frischer Wind. Jetzt geht's aber erstmal unter anderem um Tennis. 25 Sekunden Zeit, 5 Fragen zum Weltgeschehen stelle ich dir. 4 musst du aber noch richtig beantworten, dann hast du schon gewonnen. Und wenn du mal was nicht weißt, sagst du schnell weiter oder rätst kurz.
2: Ja.
0: Das legendäre Tennisturnier von Wimbledon hat gestern begonnen. Im Moment bestreitet Sascha Zverev sein erstes Match. Aber welcher 17-Jährige hat das Turnier denn 85 gewonnen?
2: Boris Becker.
0: Natürlich. Welcher deutsche Spieler hat beim WM aus gegen Paraguay einmal vermeintlich per Kopfball getroffen und noch einen Elfmeter verschossen?
2: Muss ich gerade kurz überlegen. Jonathan Tah.
0: Ja. Welcher baden-württembergische Radiomoderator würde das Mikro sofort an den Nagel hängen und Julian Nagelsmann als Bundestrainer beerben, wenn er gefragt werden würde, bei ausreichender Bezahlung, versteht sich?
2: Du?
0: So ist es. Welche deutsche Steuervergünstigung endet heute nach gut 2 Monaten wieder?
2: Die Spritersparnis.
0: Ja, der Tankrabatt. Okay, lass ich gelten. Genau. Ex-Formel-1-Fahrer Ralf Schumacher wird heute 51. Wie heißt sein älterer Bruder?
2: Michael.
0: Ja, natürlich. Das musst du als Michael natürlich auch wissen.
2: Ja, genau. Als langjähriger Formel-1-Fan früher weiß man das.
0: Das auch noch. Damit, Michael aus Nottingen, hast du mich, hast du den Krack geknackt, du wirst aufgenommen in unsere neue 107.7 Hall of Fame und in Anlehnung an Boris Becker forme ich jetzt dir zu Ehren, kannst du jetzt nicht sehen, aber hier im Studio die legendäre Becker-Faust.
2: Danke.
0: Von der kannst du dir nichts kaufen, aber unsere schicke schwarze neue 107.7 Tasse macht sich auf den Weg zu dir und dann sind wir mal gespannt, wie es weitergeht mit der Nationalmannschaft.
2: Ja, bin mal gespannt.
0: Wollt ihr auch mal mit mir eine Runde Knack den Krack spielen? Morgen Abend wieder, kurz nach 6 die Einstiegsfrage hören und ganz schnell anrufen.

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0: Das Wetter für uns in Baden-Württemberg. Ja, das sorgt abends und nachts für teils unwetterartige Gewitter. Aktuell sind es in Göppingen 28, Eislingen 29, Bad Rappenau 31 Grad. Und im Moment zieht so ein richtiges, Gewitterband, eine Gewitterfront von der Mitte, auf einer Linie zwischen Kreis Böblingen und dem Bodensee, jetzt so ostwärts, also über die Alp dann auch vielleicht noch bis Richtung Ulm. Also da wird es auch Stuttgart jetzt wahrscheinlich in der nächsten Stunde noch treffen. Das sieht ziemlich übel aus. Seid da mal auf alles gefasst heute Abend. Morgen Vormittag ist es dann zum Teil noch so ein bisschen regnerisch. Im Lauf des Tages trocknen wir ab, dann zeigt sich auch mal länger die Sonne bei 21 bis 28 Grad. Genau 6:30 haben wir die neue 107.7 Verkehrsservice. Stau noch auf der 81 Stuttgart-Singen bei Böblingen-Sindelfingen. Ja, es wird besser, aber in beide Richtungen vielleicht noch so 2 Kilometer. Ja, und dort, wo es zum Teil schon kräftig regnet und natürlich es Aquaplaning gibt, sehe ich, dass es so viele Stellen gibt in Baden-Württemberg, wo es so ein bisschen stockt, weil ihr natürlich da logischerweise nicht so schnell fahren könnt. Habt ihr aber noch einen konkreten Stau gesehen? Oder ein Blitzer, dann einfach kostenlos melden. 0800 24 7 107 7.
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0: Seine Schminke würde im Regen natürlich verlaufen. Alice Cooper, Shockrocker, habe ich jetzt für euch mit Poison. Ich bin Christian Krack. Schönen Dienstag, Feierabend.
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Oasis, Wonderwall. Hier ist die neue 107.7. Wir spielen ja besten Rock und Pop für euch und die meisten 80er, versteht sich. Und deshalb gehen wir jetzt zurück in die 80er nach Bietigheim-Bissingen. Hier sind Camouflage. Von da aus haben sie ja damals die Welt erobert. Hier ist Love is a Shield. Schönen Feierabend euch.

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6: Beim Sprit könnte es in den nächsten Tagen an der Tankstelle nochmal spannend werden. Das ist eines unserer Themen jetzt. Das ist Dienstagabend, 19 Uhr.
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6: Mit Holger Dilk.
8: Schönen guten Abend. Rechtsextremismus bleibt in Deutschland die größte Gefahr für unsere Demokratie. Das zeigt der neue Verfassungsschutzbericht. Vergangenes Jahr wurden knapp 60.000 extremistisch motivierte Straftaten gezählt. Rund 2 Drittel kamen dabei von rechts. Auch die Bedrohung durch Spionage, Sabotage und Co. durch ausländische Nachrichtendienste bleibt hoch. Bundesinnenminister Alexander Dobrindt.
9: Deutschland steht unter Druck. Die Gegner unserer freiheitlich-demokratischen Grundordnung. Sie kommen von außen und von innen. Sie agieren analog und digital. Sie handeln sichtbar und verborgen. Wir stehen im Fadenkreis hybrider Bedrohungen.
8: Einen Tag vor dem Ende des Tankrabatts haben die Spritpreise heute Mittag bereits spürbar angezogen. Die Tankstellen wollen sich damit einen Puffer verschaffen, heißt es beim ADAC. Mit dem Blick auf die kommenden Tage sagt uns Menno Gebhardt vom ADAC Hansa.
10: Dass wir direkt einen Anstieg auf über 2 Euro sehen, sehen wir tatsächlich aktuell noch nicht. Also gerade beim Diesel ist es gut möglich, dass der unter 2 Euro bleibt. Beim Benzin muss man ein bisschen schauen, aber er sollte entweder kurz unterhalb der 2-Euro-Grenze kratzen, aber nicht deutlich drüber gehen.
8: Und nun weitere Meldungen in Kürze. US-Präsident Trump hat vor dem obersten Gericht der USA die nächste Schlappe kassiert. Nach Trumps Willen sollten Kinder, die in den USA geboren werden, nicht mehr automatisch die US-Staatsbürgerschaft bekommen. Geht so nicht, sagen die Richter, genau wie zuvor bei den meisten von Trumps Zöllen. Auch wenn Deutschland raus ist, die Fußball-WM geht natürlich weiter und heute Abend stehen die nächsten 16-Finals an. Norwegen trifft auf die Elfenbeinküste und Frankreich muss gegen Schweden ran. In der Nacht steht dann noch die Partie Mexiko gegen Ecuador auf dem Programm. Über die Zukunft von Bundestrainer Julian Nagelsmann wird in den kommenden Tagen entschieden. DFB-Präsident Neuendorf hat eine gründliche Analyse angekündigt und das frühe WM aus einen Tiefschlag genannt. Die meisten Fans und Experten fordern einen Neustart ohne Nagelsmann.
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6: Das Wetter für uns in Baden-Württemberg ist abends und nachts schwül und gewitterig. Die Gewitterfront, ja, die hat jetzt Stuttgart nur gestreift, aber südlich davon auf so einem Streifen fast bis zum Bodensee, da ist es ziemlich abgegangen oder geht gerade noch ziemlich ab. Das Ganze zieht jetzt so Richtung Bayern allmählich, aber da kann sich heute Nacht natürlich noch weiteres bilden. Morgen Vormittag, ja, auch noch hin und wieder Regen, vielleicht noch ein paar letzte Gewitter. Im Laufe des Tages wird es dann trockener, dann zeigt sich auch mal wieder phasenweise die Sonne bei 21 bis 28 Grad. 19 Uhr und 3 Minuten, die neue 107.7 Verkehrsservice. Ja, es wird besser. Also dort, wo es natürlich kräftig regnet, logischerweise geht es nur langsam voran. Aquaplaning-Gefahr. Ansonsten lösen sich die Staus im Land auf. Falls ihr doch noch was gesehen habt, eure Staus, eure Blitzer, immer kostenlos her damit. 0800 24 700 77. Gute Fahrt.
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6: Ich bin Christian Krag, schönen guten Abend am Dienstag. Wir sind bei euch mit viel Musik, auch falls ihr natürlich noch keinen Feierabend habt. Hier ist jetzt Melissa Etheridge für euch, die meisten 80er. Das ist Like the Way I Do.
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0: Fridays for Fears mit bestem Rock und Pop geht's durch diesen schwül gewitterigen Dienstagabend. Hier ist die neue 107.7 am Tag nach diesem peinlichen WM-Aus unserer Fußballnationalmannschaft. Ich habe es heute schon mal gesagt, ich habe ja Bundestrainer Julian Nagelsmann wirklich lange verteidigt, aber nach heute Nacht bin ich auch nicht mehr so sicher, ja, ob er noch der Richtige ist. Und was, wenn Jürgen Klopp jetzt sagen würde, ich will gar nicht Bundestrainer werden, ja? Habe ich gar keinen Bock zu. Ah, ich habe mich heute Mittag deshalb mal auf der Stuttgarter Königstraße umgehört und gefragt, soll Julian Nagelsmann Bundestrainer bleiben?
1: Weg.
0: Und wer soll es stattdessen machen?
1: Jürgen Klopp.
0: Und was ist, wenn Jürgen Klopp sagt, habe ich aber keinen Bock gerade?
1: Oh, da fällt mir hier niemand ein zur Zeit.
0: Soll Julian Nagelsmann Bundestrainer bleiben?
2: Der Kern des Problems ist, dass dieser Trainer den Job des Bundestrainers nicht in seiner vollen Fasson verstanden hat.
0: Und woran machst du das fest?
2: Ich denke, seine Kommunikation ist insgesamt nicht ausreichend. Und man muss als Bundestrainer in der Lage sein, eine ganze Nation mitzunehmen. Und das hat er leider nicht geschafft. Und ich denke, ein Jürgen Klopp wäre dazu besser in der Lage.
0: Und was machen wir, wenn Kloppo sagt, ach, ist mir jetzt gerade zu heiß, mach ich nicht?
2: Dann gibt es bestimmt auch andere, die Bock drauf haben.
0: Soll Nagelsmann Bundestrainer bleiben?
3: Nein, ich sag nein. Also ich finde, Klopp wäre der Richtige.
0: Aber was machen wir, wenn Kloppo sagt, hey, habe ich jetzt irgendwie keinen Bock drauf, ist mir zu heiß. Wen haben wir dann?
3: Das wird schwierig.
1: Wenn Jürgen Klopp sagt, habe ich keinen Bock, wen gibt's denn sonst zur Auswahl?
0: Dann wird's schwer, ne?
1: Christian Streich.
0: Das ist mal noch ein ganz neuer Vorschlag. Redet ein bisschen viel, aber ja, das wäre vielleicht noch was.

0: Das Wetter für uns in Baden-Württemberg ist ganz unterschiedlich. Im Westen von Baden-Württemberg ist es im Moment trocken und schön. So auf einem großen Streifen, ein bisschen östlich von Stuttgart bis fast runter bis zum Bodensee, da zieht gerade eine Gewitterfront. Richtung Osten auch nachts drohen zum Teil noch unwetterartige Gewitter. Morgen Vormittag ist es dann noch so ein bisschen regnerisch. Im Laufe des Tages trocknet es aber ab. Dann bekommen wir morgen 21 bis 28 Grad. 19:32 Uhr, die neue 107.7 Verkehrsservice. Eine Meldung habe ich noch für euch. Achtung, Autofahrer auf der A8 Karlsruhe Richtung Stuttgart zwischen Dreikarlsruhe und Karlsbad. Brennendes Fahrzeug auf dem Standstreifen. Habt ihr noch was gesehen? Eure Staus, eure Blitzer immer kostenlos. 0800 24 7 1077.
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0: Wir spielen die meisten 80er, die meisten 90er, die meiste Musik für euch. Ich bin Christian Krack. Jetzt gibt's Classic Rock aus den 80ern von Queen. Das ist I Want to Break Free. Schönen Dienstagabend.
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Bisschen dramatisch, der Song vielleicht, aber dann doch ganz schön. Roxette bei der 977. Besser Rock und Pop an diesem schwül gewittrigen Dienstagabend. Ja, ich hoffe, euch trifft es nicht allzu hart. Wir sind bei euch jetzt mit den meisten 80ern. Das sind Status Quo und In the Army Now.

0: Frankreich tut was gegen Wegwerfmode. Das ist eines unserer Themen. Jetzt ist es Dienstagabend, 20 Uhr.
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0: Mit Holger Dilk.
2: Schönen guten Abend. Rechtsextremismus bleibt in Deutschland die größte Gefahr für unsere Demokratie. Das zeigt der neue Verfassungsschutzbericht. Vergangenes Jahr wurden knapp 60.000 extremistisch motivierte Straftaten gezählt. Rund zwei Drittel kamen dabei von rechts. Auch die Bedrohung durch Spionage, Sabotage und Co. durch ausländische Nachrichtendienste bleibt hoch. Bundesinnenminister Alexander Dobrindt.
3: Deutschland steht unter Druck. Die Gegner unserer freiheitlich-demokratischen Grundordnung, sie kommen von außen und von innen. Sie agieren analog und digital. Sie handeln sichtbar und verborgen. Wir stehen im Fadenkreis hybrider Bedrohungen.
2: Und nun weitere Meldungen in Kürze. Die Inflation schwächt sich weiter ab. Laut Statistischem Bundesamt liegt die Teuerungsrate im Juni voraussichtlich bei 2,3%, nach 2,6% im Mai und 2,9% im April. Hauptgrund für den Rückgang sind die gesunkenen Ölpreise. US-Präsident Trump hat vor dem obersten Gericht der USA die nächste Schlappe kassiert. Nach Trumps Willen sollten Kinder, die in den USA geboren werden, nicht mehr automatisch die US-Staatsbürgerschaft bekommen. Geht so nicht, sagen die Richter, genau wie zuvor bei den meisten von Trumps Zöllen. Frankreich will der Welle an Wegwerfmode den Kampf ansagen. Das Parlament hat ein Werbeverbot für Fast Fashion beschlossen. Außerdem soll es Strafzahlungen geben, wenn Marken ihre Klamotten so billig anbieten, dass sich eine Reparatur nicht lohnt. Bedenken gibt es noch, ob das Ganze mit EU-Recht vereinbar ist. Katerstimmung in Fußball-Deutschland und nach dem frühen und enttäuschenden WM-Aus nimmt die Trainerdiskussion Fahrt auf. Julian Nagelsmann schließt einen Rücktritt bisher aus. Und was sagt der DFB, Jana Klonikowski?
4: Tja, der will sich noch Zeit lassen. DFB-Präsident Bernd Neuendorf kündigt in einem schriftlichen Statement eine umfassende Analyse in den nächsten Tagen an. Er spricht auch von einem Tiefschlag, nachdem man nicht zur Tagesordnung übergehen kann. Als möglicher Nagelsmann-Nachfolger wird ja immer wieder Jürgen Klopp genannt. Der hält sich da aber erstmal noch bedeckt. Die Heimreise tritt das DFB-Team übrigens nicht gemeinsam, sondern in kleineren Gruppen an.
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0: Das Wetter für uns in Baden-Württemberg sorgt abends und Nacht stellenweise für teils unwetterartige Gewitter mit Starkregen und Hagel. Stellenweise tröpfelt es aber auch nur. Morgen Vormittag ist es noch oft regnerisch, anschließend aber auch mal wieder länger sonnig bei 21 bis 28 Grad. Kurz nach 8, die neue 107.7 Verkehrsservice. Achtung, Autofahrer noch auf der A8 Karlsruhe Richtung Stuttgart zwischen Dreieck Karlsruhe und Karlsbad. Da steht ein Auto auf der Standspur. Das hat vorhin mal gebrannt, scheint aber mittlerweile gelöscht zu sein. Habt ihr noch was gesehen? Eure Staus, eure Blitzer immer kostenlos. 0800 24 7 107.7. Ich bin Christian Krack. Ich wünsche euch, wo es denn geht wegen der Gewitter, eine gute Fahrt durch den Dienstagabend.
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0: 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Kennst du? Die Geschichte hinter diesem Song? 1990. Das Leben von Nirvana-Sänger Kurt Cobain gerät immer mehr außer Kontrolle. Er ist depressiv. Er ist ein Außenseiter, kann sich nicht mit den Menschen um sich herum identifizieren. Aus seiner Sicht benehmen sich die Leute um ihn herum nicht echt.
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2: Wenn ich mich umbringe, sollte ich Drogen nehmen, ein Junkie werden. So habe ich mich jeden Tag gefühlt, wie ein Junkie.
1: Junkie every day, you know?
0: Sei so, wie du bist, schreibt er in einem Text, der ein Appell sein könnte. Wie du gern wärst, so wie du denkst, so kommst du weiter. Der Song besiegelt den endgültigen Durchbruch für Nirvana. Come as you are. 3 Jahre später wird sich Kurt Cobain das Leben nehmen. In seinem Abschiedsbrief wird stehen: Seit ich 7 war, habe ich alle Menschen gehasst.
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1: Im Studio Holger Dilk. Schönen guten Abend. Rechtsextremismus bleibt in Deutschland die größte Gefahr für unsere Demokratie. Das zeigt der neue Verfassungsschutzbericht. Vergangenes Jahr wurden knapp 60.000 extremistisch motivierte Straftaten gezählt. Rund zwei Drittel kamen dabei von rechts. Auch die Bedrohung durch Spionage, Sabotage und Co. durch ausländische Nachrichtendienste bleibt hoch. Bundesinnenminister Alexander Dobrindt.
2: Deutschland steht unter Druck. Die Gegner unserer freiheitlich-demokratischen Grundordnung, sie kommen von außen und von innen. Sie agieren analog und digital. Sie handeln sichtbar und verborgen. Wir stehen im Fadenkreis hybrider Bedrohungen.
1: Und nun weitere Meldungen in Kürze. Die Inflation schwächt sich weiter ab. Laut Statistischem Bundesamt liegt die Teuerungsrate im Juni voraussichtlich bei 2,3%, nach 2,6% im Mai und 2,9% im April. Hauptgrund für den Rückgang sind die gesunkenen Ölpreise. US-Präsident Trump hat vor dem obersten Gericht der USA die nächste Schlappe kassiert. Nach Trumps Willen sollten Kinder, die in den USA geboren werden, nicht mehr automatisch die US-Staatsbürgerschaft bekommen. Geht so nicht, sagen die Richter, genau wie zuvor bei den meisten von Trumps Zöllen. Frankreich will der Welle an Wegwerfmode den Kampf ansagen. Das Parlament hat ein Werbeverbot für Fast Fashion beschlossen. Außerdem soll es Strafzahlungen geben, wenn Marken ihre Klamotten so billig anbieten, dass sich eine Reparatur nicht lohnt. Bedenken gibt es noch, ob das Ganze mit EU-Recht vereinbar ist. Katerstimmung in Fußball-Deutschland und nach dem frühen und enttäuschenden WM-Aus nimmt die Trainerdiskussion Fahrt auf. Julian Nagelsmann schließt einen Rücktritt bisher aus. Und was sagt der DFB, Jana Klonikowski?
3: Tja, da will sich noch Zeit lassen. DFB-Präsident Bernd Neuendorf kündigt in einem schriftlichen Statement eine umfassende Analyse in den nächsten Tagen an. Er spricht auch von einem Tiefschlag, nachdem man nicht zur Tagesordnung übergehen kann. Als möglicher Nagelsmann-Nachfolger wird ja immer wieder Jürgen Klopp genannt. Der hält sich da aber erstmal noch bedeckt. Die Heimreise tritt das DFB-Team übrigens nicht gemeinsam, sondern in kleineren Gruppen an.
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Kennst du die Geschichte hinter diesem Song? Es ist 1966. Philip David ist 15 und begeisterter Radiohörer. Stundenlang sitzt er in seinem Kinderzimmer und wartet vor dem Radio auf seinen Lieblingssong. Plötzlich hört er das erste Mal diesen Song. Mit den Fingern fängt er an, auf dem Tisch Schlagzeug zu spielen. Er liebt diese Nummer von den Supremes. 16 Jahre später. Aus Philip David ist Phil Collins, wie wir ihn heute kennen, geworden. Für sein neues Album Hello, I Must Be Going sucht er noch einen Song. Und er entscheidet sich dafür, eine neue Version seines Lieblingssongs aufzunehmen. You Can't Hurry Love wird ein Nummer-1-Erfolg in den USA und ist bis heute ein Teil von bestem Rock und Pop. 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
1: Im Studio Gisa Weber. Schönen guten Abend. Über die Zukunft von Bundestrainer Julian Nagelsmann wird in den kommenden Tagen entschieden. DFB-Präsident Bernd Neuendorf hat eine gründliche Analyse angekündigt und das frühe WM-Aus einen Tiefschlag genannt, nachdem man nicht einfach zur Tagesordnung übergehen könne. Die meisten Fans und Experten fordern einen Neustart ohne Nagelsmann. Als möglicher Nachfolger wird ja schon länger immer wieder Jürgen Klopp ins Spiel gebracht. Währenddessen läuft die WM unbehelligt weiter. Norwegen hat sich im 16. Finale gegen die Elfenbeinküste durchgesetzt. Rechtsextremismus bleibt in Deutschland die größte Gefahr für unsere Demokratie. Das zeigt jetzt auch der neue Verfassungsschutzbericht. Letztes Jahr wurden knapp 60.000 extremistisch motivierte Straftaten gezählt und 2/3 kamen dabei von rechts. Aber auch die Bedrohung durch Spionage, Sabotage und Co. durch ausländische Nachrichtendienste bleibt hoch. Bundesinnenminister Alexander Dobrindt sagt:
2: Deutschland steht unter Druck. Die Gegner unserer freiheitlich-demokratischen Grundordnung, sie kommen von außen und von innen. Sie agieren analog und digital. Sie handeln sichtbar und verborgen. Wir stehen im Fadenkreis hybrider Bedrohungen.
1: Und nun weitere Meldungen in Kürze. Schon am letzten Tag des Tankrabatts haben die Preise an den Tankstellen deutlich angezogen. Laut ADAC sind die Spritpreise am Mittag im Schnitt um 20 bis 24 Cent nach oben gegangen. Morgen fällt der Tankrabatt dann weg. Die Preise dürfen dann wieder um 12 Uhr erhöht werden. Der mutmaßliche Täter von Stade ist jetzt in Untersuchungshaft. Gegen ihn ist laut Staatsanwaltschaft Haftbefehl wegen 6-fachen Mordes erlassen worden. Der 45-Jährige soll in einer Jugendhilfeeinrichtung geschossen haben. Hintergrund ist wohl ein Sorgerechtsstreit. Eine Mordkommission ermittelt in dem Fall. Angela Merkel wird bald Teil der Ahnengalerie im Kanzleramt. Das Porträt der Altkanzlerin wurde jetzt offiziell enthüllt. Bis Anfang Oktober ist es für Besucher im Bode-Museum zu sehen. Danach hängt es dann im Kanzleramt neben den Porträts aller anderen früheren Kanzler.
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1: 1994. Hooters-Gitarrist Eric Bazilian hat eine schlaflose Nacht. Er macht sich viele Gedanken und ist in einer sentimentalen Stimmung. Er nimmt seine Gitarre und schreibt einen Song. Später wird er einmal sagen, ich habe noch nie so schnell einen Song geschrieben. Auf seinem ersten Soloalbum erscheint der Song am Ende der CD als versteckter Song. Als er einige Zeit später die junge Sängerin Joan Osborne kennenlernt, fragt er sie, hey, möchtest du diesen Song vielleicht spielen? Joan hört sich den Song an und ist begeistert. Ihre Version geht international durch die Decke und gehört heute fest zu bestem Rock und Pop.
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Kennst du die Geschichte hinter diesem Song? Es ist Mitte der 70er Jahre. Für den 20-jährigen Marian Gold sind die Zeiten hart. Die Bundeswehr hat ihn rausgeschmissen und zeitweise lebt er in Berlin auf der Straße. Sein großer Traum, irgendwann mal wie David Bowie Musik zu machen. Let's dance! Er experimentiert und schreibt

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0: entscheidet er sich dazu, den Song zu veröffentlichen. Wohin du auch gehst, was immer du tust, ich werde hier auf dich warten. 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